0: Schönen guten Morgen am Montag.
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0: Auch heute nach dem Nebel Sonne und 20 bis 24 Grad. Mehr kommt nicht. Es ist 5 Minuten vor 5.
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2: Mit Helene Feichtenhofer. Schönen guten Morgen. Die Fachkräfte aus der Steiermark gehören zu den Besten der Welt. Das hat man bei den World Skills, den Berufsweltmeisterschaften in Shanghai, wieder einmal gesehen. Da gibt's für die Steiermark gleich 3 Medals of Excellence. Das sind Medaillen für hervorragende Leistungen. Geholt haben sie Paul Bürki im Grafikdesign, Julia Kaufmann in der Modetechnologie und Anna Tritscher im Verkauf.
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2: Österreichs Fußballnationalteam kann gestern Abend den nächsten Sieg in der Nations League einfahren. Die Österreicher gewinnen gegen den Kosovo mit 3:1. David Affengruber, Junior Adamu und Kani Chukwuemeka treffen für Österreich. Fürs ÖFB-Team ist es bereits der 2. Sieg nach dem 3:1 gegen Israel und die Österreicher führen damit auch in der Tabelle. In einer Sondersitzung des Nationalrats geht es heute um die neue Spritpreisbremse. Die Grünen haben gestern bereits im Vorfeld zusätzlich eine Öffi-Preisbremse gefordert, damit die Preise fürs Klimaticket und regionale Zeitkarten nicht teurer werden, schlagen sie vor, dass Bund und Länder die Ticketpreise deckeln sollen. Zusätzlich sollen die Mineralölkonzerne stärker in die Pflicht genommen werden, indem ihre Gewinnmargen enger begrenzt werden. Das Münchner Oktoberfest zieht auch heuer wieder die Massen an. Nach einer Woche waren schon rund 3,8 Millionen Menschen auf der Wiesn, schätzt die Festleitung. Das sind mehr als letztes Jahr. Da waren es nach einer Woche rund 3,5 Millionen Besucher. Das Oktoberfest in München läuft noch bis Sonntag.
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0: Es ist 3:05. Valentina.
3: Gute Fahrt durch den Montagmorgen. Es läuft. Kommt weiterhin gut und sicher an.
0: So, jetzt hören wir mal Musik, oder? Schönen guten Morgen, schönen Start in die neue Woche.
3: Hallo.
0: Und herzlich willkommen auf Antenne Steiermark. Wir sind Valentina Ober und Thomas Axmann.
3: Guten
0: Morgen. Schön, dass ihr da seid, schön, dass ihr mit uns unterwegs seid. Und wir genießen mal die nächsten Hits gleich. Kamerad kommt gleich mit den Spin Doctors und zu Beginn Meghan Trainor.

0: Auch heute kommt nach dem Nebel ganz viel Sonne und 20 bis 24 Grad heute Montag maximal. Guten Morgen auf Antenne Steiermark. Es ist 9:09. Valentina, wie läuft's auf den Straßen?
1: Sehr gut, da habt ihr überall grünes Licht.
0: Wenn ihr was habt, Stauunfall Blitzer 0316 80 90 80.
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0: freut euch heute auf Sonne und 20 bis 24 Grad.
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2: mit Michael Scheder. Die Fachkräfte aus der Steiermark gehören zu den Besten der Welt. Das hat man bei den World Skills, der Berufsweltmeisterschaft in Shanghai, wieder einmal gesehen. Da gibt es für die Steiermark gleich 3 Medals for Excellence. Das sind Medaillen für hervorragende Leistungen gleich hinter dem Podium. Geholt haben sie Paul Bürki im Grafikdesign, Julia Kaufmann in der Modetechnologie und Anand Tritscher im Verkauf. Beim ersten Puck-Derby in der Eishockey-Liga war für die 99ers gestern nichts zu holen. Die Grazer haben gegen den KAC in Klagenfurt mit 2:6 verloren. Allerdings plagen die 99ers Personalsorgen. 10 Spieler fehlen derzeit, das liegt hauptsächlich an einem Magen-Darm-Virus, der die Kabine lahmgelegt hat.
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2: In einer Sondersitzung des Nationalrats geht es heute um die neue Spritpreisbremse. Die Grünen haben gestern bereits im Vorfeld zusätzlich eine Öffi-Preisbremse gefordert. Damit die Preise fürs Klimaticket und regionale Zeitkarten nicht teurer werden, schlagen sie vor, dass Bund und Länder die Ticketpreise deckeln sollen. Zusätzlich sollen die Mineralölkonzerne stärker in die Pflicht genommen werden, indem ihre Gewinnmargen enger begrenzt werden.
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4: Um 6:04, Valentina.
5: Läuft bei euch im Frühverkehr, gibt's Infos, dann bitte anrufen 0316 80 90 80. Gute und sichere Fahrt.
4: Und Entschuldigung für das kleine akustische Upsi gerade vorhin. Das war mein Fehler. Es ist
5: absolut
4: Montag, es tut mir furchtbar leid.
5: Ja.
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4: Jetzt passiert nichts mehr.
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0: Da hat die Oma einmal wieder gezeigt, was sie drauf hat. Guten Morgen, Antenne Steiermark hier am Montag, gleich 4 Minuten nach 5:30. Während wir vielleicht gerade mal eine Nominierung fürs schnellste Fertigwerden oder Badezimmerspiegel abwischen bekommen, haben die Musik-Superstars schon alle Preise in der Tasche um diese Uhrzeit. MTV hat in der Nacht auf heute in Los Angeles die Video Music Awards verliehen und seit einer Woche dreht sich alles nur mehr darum, wer bekommt mehr, Madonna oder Taylor Swift. Die Swift übrigens 3, Madonna 7. Ich glaube, es geht ihnen beiden nicht schlecht damit und es ist ja eigentlich nur wichtig, dass es euch damit gut geht, welche Musik wir hier spielen, zum munter werden.
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0: Und wir hoffen, dass wir euch mit Taylor Swift jetzt am Ende eine Freude machen. Hier ist Cruel.

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1: Guten Morgen, Antenne Steiermark hier am Montag. Es ist 5.39 Uhr, Sonnenaufgang ist in etwas mehr als einer Stunde und die wird dann kommen, um zu bleiben, und zwar den ganzen Tag. 20 bis 24 Grad nach dem Nebel gehen sich heute aus. Antenne Steiermark Verkehrsupdate, Valentina.
2: Keine Störungen, keine Probleme. Gute Fahrt weiterhin.
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0: Guten Morgen, es ist 5.46 Uhr.
1: Schiggy, Schiggy!
0: Hier ist Antenne Steiermark am Montag in der Früh. Wenn irgendjemand in eurer Familie im vollen Pokémon-Wahnfieber ist, dann gibt es jetzt eine Uhrzeit für heute, die ihr in der Familien-WhatsApp-Gruppe oder unter Freunden gerne teilen könnt. 7 Uhr, Antenne Steiermark, Muntermacher einschalten. Zum 30-Jahre-Jubiläum von Pokémon-Sammelkarten haben wir heute etwas ganz Besonderes.
2: Pika, Pika!

0: Schönen guten Morgen am Montag. Hier ist eure Antenne Steiermark, gleich 6:05. Was für ein Wetter erwartet uns heute? Brauchen wir die Übergangsjacke den ganzen Tag über? Nein, Gott sei Dank nicht. Es wird nach dem Nebel heute sonnig und auch wieder angenehm warm. Zu den Aufstehtemperaturen, die momentan so zwischen 4 und 7, 8 Grad sind, kriegen wir 20 bis 24 Grad heute maximal am Thermometer. Es geht die nächsten Tage übrigens auch ähnlich weiter. 5.55 Uhr.
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1: Mit Michael Schäder. In der chinesischen Megametropole Shanghai sind gestern die World Skills zu Ende gegangen. Die Steiermark war mit 12 Teilnehmern bei der Berufsweltmeisterschaft vertreten. Für Medaillen hat es diesmal nicht gereicht, aber für 3 Medals for Excellence. Das sind Auszeichnungen für hervorragende Leistungen. Geholt haben sie Paul Bürki im Grafikdesign, Julia Kaufmann in der Modetechnologie und Anand Tritscher im Verkauf. Österreich hat 10 Medaillen geholt und gehört somit zu den besten Nationen der Welt, sagt Skills Austria-Präsident Josef Herk.
2: Es tut sich sehr, sehr viel, sehr, sehr viele junge Leute. Das ist schon sehr, sehr spannend und zeigt uns auch auf der einen Seite, wie wichtig eine berufliche Ausbildung ist. Und sehr stolz darf ich auch sagen, dass eine österreichische Berufsausbildung hier auch einen hohen Stellenwert hat.
1: Die meisten Medaillen hat mit Abstand Gastgeber China geholt. Weit über 1 Million Besucher waren an den 4 Tagen auf dem Veranstaltungsgelände.
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1: Um die neue Spritpreisbremse zu beschließen, kommt der Nationalrat heute zu einer Sondersitzung zusammen. Für Oktober und November soll die Mineralölsteuer um 6,7 Cent und bei Diesel auf das EU-Minimum herabgesetzt werden. Außerdem soll die Marge der Mineralölkonzerne begrenzt werden. Die Grünen wünschen sich eine höhere Begrenzung. Außerdem möchten sie die Übergewinnsteuer auch auf Stromerzeuger, Gas und Fernwärme ausweiten. Bildungsminister Christoph Wiederkehr startet eine Initiative, damit Kinder weniger Zeit vor dem Bildschirm verbringen. Medien und Psychologie warnen schon lange vor den Folgen zu früher und intensiver Mediennutzung. Am Mittwoch lädt Wiederkehr Betroffene und Experten zu einem runden Tisch. Das Ziel: konkrete Empfehlungen für weniger Bildschirmzeit. Das Münchner Oktoberfest ist auch heuer wieder ein absoluter Publikumsmagnet. Nach einer Woche waren schon rund 3,8 Millionen Menschen auf der Wiesn, schätzt die Festleitung. Das sind mehr als letztes Jahr, da waren es nach einer Woche rund 3,5 Millionen Besucher. Das Oktoberfest in München läuft noch bis Sonntag.
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3: Es ist 5:53. Valentina.
4: Stop and go schon auf der A9 Pyrnatobahn Richtung Linz. Ab Werndorf, da braucht ihr ein paar Minuten länger. Ansonsten läuft's. Gute und sichere Fahrt weiterhin.
3: Na, dann wünschen wir euch einen guten Start in diesen Tag und drücken euch die Daumen, dass ihr pünktlich in der Arbeit seid. Schönen guten Morgen am Montag.

0: Antenne Steiermark hier am Montag. Guten Morgen, es ist gleich 6:05. Mit großer Freude und den Eindrücken Ihres Lebens kommen Sie heute wieder zurück nach Hause. Was für eine Show in Shanghai.
1: Oh, ist das schön. Oh, ist das schön.
0: Die Berufsweltmeisterschaften, die World Skills, sind zu Ende und im Team Österreich waren 12 Steirer mit dabei, die in ihren Ausbildungsberufen 4 Tage lang in einem Bewerb gezeigt haben, dass sie zur Weltelite

0: Elite gehören. Bei allen 12 war das Ziel, besser zu sein als die anderen 70 Länder, die antreten. Und das ist auch Verkäuferin Anna Tritsch aus Schladming nicht so schlecht gelungen.
1: Also ich bin sehr zufrieden. Also ich bin total stolz auf meine Medaille. Die kriegt man für 700 Punkte, die habe ich erreicht.
0: Cool.
1: Natürlich ein bisschen mehr war noch schön gewesen. Und im Nachhinein war es mir alle ein, zwei Sachen. Aber ich glaube, ich habe eine sehr gute Leistung abgeliefert und bin sehr stolz drauf.
0: Absolut. Und somit Weltelite. Warum ist das so wichtig? Damit man der Welt zeigen kann, wie wichtig Ausbildungsberufe sind und wie toll eine Lehre sein kann und natürlich auch so ein Skills-Bewerb.
1: Ja, ist mein Herz, ey, ich habe keine Stimme mehr. Nein, also es ist ganz was Besonderes, das kann man sich nicht vorstellen. Also da wird ein total, das ist eine total eine mega große Veranstaltung. Also so stelle ich mir eigentlich die Olympiade für. Also das ist wirklich ganz was Besonderes.
0: Bravo Anna, bravo Team Österreich bei den World Skills in Shanghai und kommt gesund wieder heim. Das wird so heute im Laufe des Tages sein. Und wenn ihr noch ein paar Einblicke haben wollt zur Abschlusszeremonie, wo die Medaillen vergeben worden sind, dann schaut doch bitte in den Antenne Steiermark Instagram-Kanal. Da seht ihr ganz, ganz viel.

0: Fühlen sich Feuerwehrler im Einsatz von uns Autofahrer wirklich behindert? Oder sind es nur Einzelfälle und es wird irgendwie übertrieben? Was Feuerwehrler Tobias Lattacher von Weng im Gesäuse, also aus Weng im Gesäuse dazu sagt, ihr hört es in einer Viertelstunde hier auf Antenne Steiermark. Schönen guten Morgen und schönen Start in die neue Woche um gleich 10 Minuten nach 6. Hier ist euer Wetter- und Verkehrsupdate. Wetter- und Verkehrsupdate. Valentina.
1: 10 Minuten plus auf der A9-Pöhn-Autobahn Richtung Linz. Braucht ihr Abbildung. Gute Fahrt.
0: Sonne. 20 bis 24 Grad heute.
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14: 6.14 Uhr, guten Morgen am Montag.
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0: 18 Minuten nach 6. Schönen guten Morgen am Montag. Wohlfühl-Super-Hit für euren Start in den Montag, für die Frühschicht 6.14 oder fürs noch fertig machen gemütlich zu Hause.
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0: Whitney Houston und I'm Every Woman für euren Start in den Montag.

0: Guten Morgen am Montag, die ganze Woche. Immer Sonne und angenehm mild. 20 bis 24 Grad bringt der heutige Montag. Es ist 6.25 Uhr.
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2: Mit Michael Schäder. Keine Medaillen für die Steiermark, aber trotzdem ein Top-Ergebnis. So können wir die Berufsweltmeisterschaft WorldSkills zusammenfassen, die gestern in Shanghai zu Ende gegangen ist. Die steirischen Teilnehmer haben 3 Medals for Excellence geholt. Das sind Auszeichnungen für hervorragende Leistungen. Sie gehen an Paul Bürki im Grafikdesign, Julia Kaufmann in der Modetechnologie.

0: und Anand Tritscher im Verkauf. Österreich hat 10 Medaillen errungen und gehört somit zu den besten Nationen der Welt. Eine Vorschau für heute Abend. Der Plabutsch-Tunnel wird ab heute für 2 Nächte pro Richtung in der Nacht gesperrt. Im Tunnel wird wichtige Sicherheitstechnik ausgetauscht. Zuerst ist für 2 Nächte in Richtung Linz zu, anschließend 2 Nächte in Richtung Spielfeld.
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0: Unser Fußballnationalteam führt nach 2 Spielen in der Nations League die Gruppe an. Die Mannschaft hat am Abend den Kosovo mit 3:1 geschlagen und hat damit aus 2 Spielen 6 Punkte geholt. Mehr geht nicht. Teamchef Ralf Rangnick war hochzufrieden. Am Donnerstag geht's auswärts gegen Irland weiter.
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2: Guten Morgen, in 4 Minuten ist es 6:30. Valentina.
3: A9 für eine Autobahn Richtung Linz, es staut ab Wildon, 20 Minuten braucht ihr da jetzt schon länger. 0316 80 90 80, habt ihr noch was Frisches, dann bitte einfach an uns. Gute Fahrt.
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2: Einsatzkräfte, die von anderen Autos blockiert werden, Thema in 6 Minuten.

0: Eine Verkehrsmeldung gibt es für die A9-Pyrenautobahn Richtung Linz vor Hengsberg. Da liegt eine Eisenstange auf der Fahrbahn. Bitte aufpassen, die Asfinag ist unterwegs.
1: Ja, wer jetzt wegkommen, die Asfinag oder eben auch die Feuerwehr. Ich schätze mal, wenn sie durchkommt mit dem Blaulicht. Schönen guten Morgen am Montag auf Antenne Steiermark. Es kommt leider immer wieder vor, dass Einsatzkräfte auf dem Weg zum Einsatz oder sogar im Einsatz selber von Schaulustigen oder Autofahrern, die sich vielleicht ein bisschen ungeschickt verhalten, behindert werden. Vor kurzem auch in St. Marien im Mürztal, wo ein Auto die Feuerwehr blockiert hat und somit eine Türöffnung verzögert worden ist. Die Person in der Wohnung ist vermutlich an einem Herzinfarkt gestorben. Wir haben euch das hier auf Antenne Steiermark auch erzählt. Tobias Latterer, schönen guten Morgen. Du bist bei der Feuerwehr Weng im Gesäuse. Ihr kennt das Problem.
2: Ja, wir haben immer wieder das Thema bei Einsätzen auf der Bundesstraße, wo sich oft dementsprechend der Rückstau bildet, dass sie oft an der vordersten Stelle, dass die Leute anfangen zum Umdrehen und unsere Einsatzkräfte halt oft auf der einzig freien Spur entgegenkommen. Wenn ein Auto ist, dann können wir hartnäckig bleiben, das bringen wir auf die Ebene zusammen. Ja. Wenn da 10 Autos entgegenkommen, kann es ruhig einmal passieren, dass man mit Last und Retour schieben muss. Und das ist halt gar nicht so gut.
1: Wie reagieren denn die Autofahrer, wenn ihr sie dann darauf aufmerksam macht?
2: Ja, teils der Autofahrer reagiert immer ganz unterschiedlich. Teilweise ist schon vor allem der Maschinist, wenn der auf Retour schieben muss mit Last und da kann es schon sein, dass er mal narrisch wird. Okay. Und man verliert halt auch wertvolle Zeit. Das, was halt in Zeiten von einem Verkehrsunfall gar nicht so gut ist.
1: Ne? Nein, überhaupt nicht gut. Du, deine Botschaft an alle Autofahrer?
2: Meine Botschaft an die Autofahrer ist, wart die Sperre im besten Fall an und wenn es zum Umdrehen ist, hört schon wieder so.
1: Das wird euch schon mal sagen. Okay. Lukas, Tobias, danke vielmals für deine Message und auch noch eine Bitte an alle, bitte keine Feuerwehrzufahrten oder Kreuzungsbereiche blockieren, das kann im Ernstfall wirklich um Menschenleben gehen.

0: nicht nur Kinder, sondern auch erwachsene Männer sind gerade wahnsinnig nach Pokémon-Sammelkarten und ganz besonders nach der Box zum 30-jährigen Jubiläum. Martin Buric von Brick Complete.
1: Es ist immer eine Überraschung dabei. Das macht ja gerade den Nervenkitzel bei diesem Hobby aus.
0: Das ist ein Wahnsinn. Wenn ihr nichts mehr bekommen habt und mit leeren Händen dasteht, bitte schön, dass ihr Antenne Steiermark Muntermacher hört und wartet bitte 20 Minuten. Wir haben da eine Box für euch. Wie schaut es auf den Straßen aus? Wie kommen die Leute in die Firma? Valentina, 641.
2: Eine Eisenstange liegt auf der A9 Pirn-Autobahn Richtung Linz vor Hengsberg. Bitte Vorsicht, die Asfinag ist schon unterwegs und ein bisschen weiter, da beginnt es dann schon zu stauen. 20 Minuten plus ab Wildon. Gute Fahrt.
0: Nach dem Nebel kommt heute die Sonne und es wird warm bei 20 bis 24 Grad.
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4: Es ist gleich 13 vor 7. Guten Morgen.
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0: Beim Wetter gibt's rund um 7 immer ein Update und jetzt gerade mal nachgeschaut, ob sich die Prognose für den heutigen Tag verändert. Na, aber das ist gut. Schönen guten Morgen. Nach dem Nebel kommt heute die Sonne raus und sie wird den ganzen Tag für euch scheinen bei 20 bis 24 Grad. In 5 Minuten ist es 7.
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2: Mit Michael Schäder. Nach 4 Bewerbstagen haben die Teilnehmer der WorldSkills, also der Berufsweltmeisterschaft, gestern in Shanghai ihre Medaillen umgehängt bekommen. Österreich holt insgesamt 10 Medaillen. Für 3 steirische Vertreter hat es die Medal for Excellence gegeben. Mit Abstand am besten abgeschnitten hat China. Speziell für die Goldmedaillengewinner der Gastgeber hat sich das auch gelohnt, sagt Skills Austria-Geschäftsführer Jürgen Kraft.
3: Bei den Österreichern, wir machen das aus Eigenmotivation. Bei China ist es zum Beispiel so, dass da auch Preisgelder dahinter stehen, Titel, Häuser, Auto und so weiter und so fort.
2: Nächstes Jahr finden in Düsseldorf

0: auf die Euroskills statt, daneben ohne China und mit noch besseren Chancen auf steirische Medaillen.
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0: In einer Sitzung des Nationalrats geht es heute um die neue Spritpreisbremse. Für Oktober und November soll Sprit um mehr als 12 Cent pro Liter billiger werden. Die Grünen haben gestern schon im Vorfeld zusätzlich eine Öffi-Preisbremse gefordert. Damit die Preise fürs Klimaticket und regionale Zeitkarten nicht noch höher werden, schlagen sie vor, dass Bund und Länder die Ticketpreise deckeln sollen. Die Verteidigungsminister der EU beraten heute in Brüssel unter anderem darüber, wie die Ukraine mit mehr Raketen des Luftabwehrsystems Patriot ausgestattet werden kann. Ein Vorschlag sieht nach Angaben eines ranghohen EU-Beamten vor, dass Mitgliedstaaten ihren Platz in der Warteschlange für Bestellungen mit der Ukraine tauschen. Das Patriot-System spielt eine zentrale Rolle beim Schutz vor ballistischen Raketen aus Russland. Top-Auftritt der österreichischen Fußballnationalmannschaft am Abend gegen den Kosovo. Das Team von Ralf Rangnick hat in der Nations League mit 3:1 gewonnen und führt die Gruppe mit dem Punktemaximum an. Am Donnerstag geht es in Dublin gegen Irland.
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2: Um 6:53, Valentina.
3: Es startet auf der A2 Südautobahn Richtung Klagenfurt beim Knoten Graz West auf die A9. Dann habe ich gute Nachrichten von der A9-Pörn-Autobahn Richtung Linz. Die Eisenstange vor Hengsberg ist weg, aber auch da gibt es ein Plus von 20 Minuten Richtung Linz ab Wildon. Es startet auch beim Grazer Flughafen auf der B67, 10 Minuten Plus und im Frühverkehr in der Landeshauptstadt in der Brunzigammer Straße und auch in der Triester Straße. Gute und sichere Fahrt wünsche ich euch.
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2: Valentina Ober, Thomas Axmann.
3: Guten Morgen.
2: Viele Papas bringen in einer halben Stunde ihre Kinder in die Schule und stellen sich dann folgende Frage.
6: Wann muss ich mich anstellen, dass ich da wohl, wenn ich Glück habe, was krieg?
2: Wo bitte bekomme ich noch Pokémon-Sammelkarten?
3: Erstens fast gar nichts mehr und zweitens bei uns ganz ohne anstellen.
2: Warum hypt das Kartenspiel gerade so sehr, dass nicht nur Kindern, sondern auch Erwachsene durchdrehen? Und wie viele Sammelkarten haben wir gleich für euch? Also alle Fragen beantworten wir in 6 Minuten. Bleibt doch einfach dran.

0: Guten Morgen, hier sind die Antenne Steiermark Montermacher. Wer ist denn dran?
1: Hallo, ich bin der Julian.
0: Hi.
1: Ich melde mich wegen der Mystery Box.
0: Julian, super, dass du jetzt schon anrufst. Warte mal einen Augenblick, wir erklären mal allen, worum es geht und dann gibt's die Box, okay?
1: Okay.
0: Passt, gut. Antenne Steiermark hier, schönen guten Morgen.
1: Morgen.
0: Es ist 6:55 bei den Montermachern. Die Geräusche finde ich ja total süß und lustig.
2: Pika, pika. Pikachu.
3: Schicki, schicki.
0: Den Hype verstehe ich überhaupt nicht.
4: Axi, dann verpasst du sowas von was. Guten Morgen am Montag auf Antenne Steiermark. Der Hype ist der absolute Wahnsinn gerade. Pokémon, die lustigen Figuren in Spielen und auf Sammelkarten feiern 30 Jahre Jubiläum. Und Kinder, wie auch Erwachsene, flippen komplett aus. Alle wollen sie die Sammelkarten haben, die es gerade in einer Jubiläumsbox gibt, wenn es sie noch gibt. Mhm. Martin Buric vom Spielzeuggeschäft Brick Complete, guten Morgen. Wie kann es denn bitte sein, dass erwachsene Männer wegen einem Spiel schon früh morgens in einer Schlange vor einem Geschäft stehen?
5: Schönen guten Morgen, das ist ganz einfach. Der Mensch war schon immer ein Sammeltier. Vor 20, 30 Jahren hat man Briefmarken gesammelt und heute sind es halt die Sammelkarten.

0: Sind die leicht so besonders?
1: Sie sind selten und es ist halt immer diese Jagd, man möchte die eine besondere Jubiläumskarte oder diese eine Special Edition halt haben und in seiner Sammlung haben.
0: Ja, was sind diese Karten denn jetzt wert? Also warum muss ich unbedingt Jubiläumskarten haben, weil die verkaufe ich dann in ein paar Jahren um was nicht, wie viel, 1000 Euro?
1: Es gibt Karten, die gehen teilweise jetzt mittlerweile schon in den siebenstelligen Bereich.
0: Weißt du nicht was?
1: Von den ersten Serien. Das gibt's nicht. Es ist aber auch in den aktuellen Serien, dass man ein Pack kauft um wenige Euro und da ist schon mal eine 100 oder 200 Euro Karte drin.
0: Du hast jetzt gar nichts gecheckt, oder? Die letzten paar Minuten?
2: Na, ich check das überhaupt nicht. Ich stehe da so auf der Leitung, weil ich das Wahnsinn nicht verstehe. So freaky auf Sammelkarten. Ich check das gar nicht.
1: Das Tolle an den Pokémon-Karten ist, man kann damit ja auch spielen. Okay. Es ist ja auch ein gesellschaftliches Ereignis. Man sitzt ja nicht zu Hause und schaut sich seine Karten an, sondern man tauscht sich ja mit Freunden zu dem Thema aus.
2: Blöd ist das nicht, ja?
0: Ich kenne es aus meiner Schulzeit, dass da schon gesammelt worden ist und jetzt sind aber schon ein paar Jährchen vergangen und jetzt ist das wieder so oder noch immer so. Was spricht da die Leute so an oder auch die Kinder?
1: Ich habe selber einen 5-jährigen Sohn. Mhm. Und fragen Sie den einmal, was eine Briefmarke ist.
0: Ja.
1: Und fragen Sie den, was ein Pokémon ist, wer Pikachu ist. Das wird er Ihnen beantworten können. Mhm. Also, es kommt immer wieder eine neue Generation nach, die sich begeistert.
0: Was ist denn jetzt so der Tipp für alle, die diese eine Jubiläumsbox nicht ergattern konnten, die jetzt nur darauf warten, ma, wo bekomme ich eine?
1: Es ist sehr schwierig, sogar für uns als Händler. Wir wissen ja leider nie, wann wir welche Ware genau in welcher Stückzahl bekommen. Mhm. Aber wir haben uns gedacht, da die Antenne Steiermark-Hörerinnen und Hörer sicher vielleicht auch noch gerne eine Jubiläumsbox hätten, wir haben euch eine mitgebracht, die ihr verlosen könnt.
2: Cool.
1: An eure Hörer.
2: Wahnsinn. Danke vielmals. Danke, danke,
0: unglaublich.
2: Danke.
0: Unglaublich.
2: Wahnsinn. So, und die Box ist wirklich da. Also Martin, danke vielmals. Wer möchte sie? 0720 27 4x die 1, die Telefonnummer zu uns ins Antenne Steiermark Muntermacher Studio. 0720 27 4x die 1 für die Pokémon 30 Jahre Jubiläums Sammelbox. Es ist 8 nach 7. Guten Morgen.

0: Sonne heute und 20 bis 24 Grad. 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Es ist 7:15. Valentina.
1: 15 Minuten plus auf der A9 Autobahn Richtung Linz ab Werndorf. Gute Fahrt.
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4: Es ist gleich 7:50 Uhr, Valentina, Verkehrsupdate.
5: A9 Pönner Autobahn Richtung Spielfeld. Der Plaputsch-Tunnel ist circa für 15 Minuten gesperrt. Im Tunnel, da steht ein Auto und das muss raus. Ausweichen in der Zwischenzeit bitte übers Grazer Stadtgebiet. Gute Fahrt.
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0: Große Action eine Woche lang in Shanghai. Guten Morgen auf Antenne Steiermark. Im Team Österreich der besten jungen Facharbeitskräfte sind auch 12 Steirer, die in ihren Berufen ohnehin schon zur Weltelite gehören, aber mit den World Skills, den Berufsweltmeisterschaften, unbedingt auch eine Medaille für ihr Können bekommen möchten. Ja, 4 Tage Bewerb sind vorbei. Gestern war die Abschlussfeier und Grafikdesigner Paul Bürki hat sie in der Hand. Bei Antenne Steiermark-Reporter Markus Terrand in Shanghai.
1: Paul, herzlichen Glückwunsch. Ich glaube, anders kann man es gar nicht beschreiben, oder?
2: Ja, das war richtig arg alles. Und ja.
1: Dieser Tag, nach diesen Tagen ja, jetzt erleben zu dürfen, kann man den irgendwie beschreiben, in Worte fassen?
2: Also die ganzen Tage, es war wirklich so, das habe ich noch nie erlebt. Und ich weiß nicht, ob ich nochmal sowas erleben darf, aber es war wirklich wunderbar. Ich habe schon keine Stimme mehr vom Schreien. Ja, es war fantastisch.
1: Medal for Excellence, offizieller Titel. Brauchst du neue Visitenkarten?
2: Ja, den muss ich jetzt drucken lassen.
1: Nach all diesen aufregenden Tagen jetzt wieder in sowas wie Alltag zurückgehen, kannst du das schon vorstellen?
2: Ja, und ich glaube, ich bin sogar ein bisschen bereit auch für das wieder, dass die Normalität eintritt.
1: Herzlichen Glückwunsch noch einmal.
2: Danke, danke.
0: Auch liebe Grüße aus der Heimat, wie die Abnormalität in Shanghai ausgeschaut hat, seht ihr heute Morgen noch in den letzten Stories in unserem Antenne Steiermark Instagram-Kanal. Und lasst euch einfach mit entführen in diese fantastische Welt. Fantastische Welt bleibt in der Steiermark übrigens heute auch. Nach dem Nebel, es kommt überall die Sonne raus und 20 bis 24 Grad warm wird's werden.
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0: Gleich 7:30.
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5: Mit Michael Schäder. Gestern Nachmittag ist in Wildalpen im Bezirk Liezen ein schwerer Motorradunfall passiert. Laut ersten Erhebungen dürfte ein 53-jähriger Biker aus Niederösterreich in einer Kurve auf der nassen Straße von der Fahrbahn abgekommen sein. Der Mann ist gestürzt und hat sich schwer verletzt. Er ist mit dem Rettungshubschrauber ins LKH Steyr geflogen worden. Die Fachkräfte aus der Steiermark gehören zu den Besten der Welt. Das hat man bei den World Skills, der Berufsweltmeisterschaft in Shanghai, wieder einmal gesehen. Da gibt es für die Steiermark gleich 3 Medals for Excellence. Das sind Medaillen für hervorragende Leistungen gleich hinter dem Podium. Geholt haben sie Paul Bürki im Grafikdesign, Julia Kaufmann in der Modetechnologie und Anand Tritscher im Verkauf.
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5: In einer Sitzung des Nationalrats geht es heute um die neue Spritpreisbremse. Für Oktober und November soll Sprit um mehr als 12 Cent pro Liter billiger werden. Die Grünen haben gestern schon im Vorfeld zusätzlich eine Öffi-Preisbremse gefordert. Damit die Preise fürs Klimaticket und regionale Zeitkarten nicht noch höher werden, schlagen sie vor, dass Bund und Länder die Ticketpreise deckeln sollen.
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0: Guten Morgen, in 4 Minuten ist es 7:30. Valentina.
6: Wir schauen auf die A9 Pyrenautobahn Richtung Spielfeld. Der Plopputsch-Tunnel ist noch immer gesperrt, da muss ein Auto aus dem Tunnel rausgeholt werden. Dann habt ihr einen Plus von ca. 15 Minuten auf der A9 Richtung Linz ab Wildon und auch beim Grazer Flughafen staut da 10 Minuten plus. Alle Staus, Blitzer, Verkehrsinfos auch jederzeit bei uns im Web und in der Antenne Steiermark App für euch. Gute Fahrt!
0: Mit One Direction, best song ever, soll der beste Montag der Woche für euch sein. Guten Morgen!

0: So, die Antenne Steiermark Studio Hotline, Leute, der durch seit unserem Studiobesuch von Martin Buchic von Brick Complete mit der Pokémon-Sammelbox. Hier ist Antenne Steiermark, die Muntermacher. Guten Morgen, wer ist dran?
1: Hallo, Kern, Tanja und Tobias sind
0: da. Tanja und Tobias, schönen guten Morgen.
1: Morgen, ich habe gar nicht gerechnet.
0: So, liebe Grüße zu euch ins Auto. Wo seid ihr her? Wo fahrt ihr gerade hin? Was macht ihr gerade?
1: Wir stehen aus Murek und fahren gerade nach St. Peter in die Schule.
0: Tobias, welche Klasse gehst du?
2: Die 3A.
0: So, meine Lieben, warum ruft ihr an? Sagt das einmal allen, die jetzt zuhören.
1: Ja, wir sind riesige Pokémon-Fans.
0: Wie schaut dieser Fan-Wahnsinn bei euch zu Hause aus? Was passiert da alles?
1: Ja, wir sind schon sehr viele Kilometer spaziert mit unserem Pokémon Go und haben da auch schon sehr viele Aufgaben erledigt. Wir finden das eigentlich recht witzig. Das heißt, am Spazieren gehen, also eigentlich ist das voll gut.
0: Also Murek ist voll im Handyspielfieber und jetzt geht's um die Sammelkarten. Wie viel habt ihr denn schon?
1: Wir haben schon 3 Alben voll, also wir sammeln drauf und natürlich wäre die Special Box halt top für uns.
0: Dann machen wir einfach Folgendes jetzt, bevor es gleich in die Klasse geht um 7:30. Liebe Tanja, lieber Tobias, die Box, die da bei uns im Studio steht, die gehört euch. Viel Spaß damit.
1: Danke.
2: Mama.
1: Ja, Mama. Super, wir freuen uns riesig.
3: Schön,
0: ist das schön.
1: Ja, super, mega cool.
0: Und bitte, lieber Tobias, tu uns einen Gefallen. Du kannst gern mit den Karten tauschen, aber gib nicht alle her. Geheb sie auf. Wenn du erwachsen bist, werden die viel, viel, viel Geld wert sein.
1: Das machen wir auf jeden Fall. Ihr seid wirklich unser Hauptsender. Wir hören wirklich sonst nichts.
0: Danke vielmals.
1: Ihr seid top.
3: Dankeschön.
0: Alles Liebe. Ciao, Papa.
1: Danke, tschüss. Baba.
0: Ciao.
2: Dein Glück.
1: Ja, mega Glück.
0: Du, was ist denn

0: Da ist immer, was ist denn das?
1: Wir haben ja noch was,
0: was ist
1: gell?
0: Denn das?
1: Soll ich dir schon sagen, was,
0: ja, was
1: das ist?
0: Ich, keine
1: das
0: Ahnung,
1: ist eine Tony-Box, auch zum Pokémon 30 Jahr Jubiläum im Pikachu-Gelb.
0: Ah, die gibt's auch noch?
1: Die gibt's auch noch.
0: Na, okay, ja. Gut. Dann haben wir die raus einfach in einer halben Stunde um kurz nach 8 Uhr,
1: hätte ich gesagt. Ja, okay. Okay.
0: Tony-Box. Für die kleinen Kinder, oder?
1: Genau. Ja, okay. Zum Draufstellen zu den Tonys.
0: Am Telefon hier. Guten Morgen, es ist 7:30 Uhr.

0: gute Laune in 0,5 Sekunden.
1: Ja.
0: Ich schwöre. Und wenn, ihr jetzt sagt, hey, wie soll denn das gehen? Da doch, das funktioniert. Harry Styles, sei mal kurz leise. Und zwar, es funktioniert so. Nee, ist einfach cool.
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0: Gute Laune beim in die Arbeit fahren. Gute Laune schon bei der Arbeit für euch mit Cindy Lauper. Girls just want to have fun auf Antenne Steiermark. 5 nach 7:30.

0: kein Weiterkommen an den Einsatzort im Rettungspolizei- oder Feuerwehrauto, weil Autofahrer ungeschickt handeln und dann auf einmal Kreuzungen verstellen, umdrehen und dann auch nicht mehr weiterkommen und vor dem nächsten Einsatzfahrzeug stehen. Tobias, schönen guten Morgen zu dir nach Weng im Gesäuse. Ihr bekommt das bei der Feuerwehr auch mit.
1: Ja, wir haben immer wieder das Thema bei Einsätzen auf der Bundesstraße, wo sich oft dementsprechend der Rückstau bildet, dass sie oft an der vordersten Stelle, dass die Leute anfangen zum Umdrehen und uns Einsatzkräften halt oft auf der einzig freien Spur entgegenkommen. Wenn ein Auto ist, dann können wir hartnäckig bleiben. Das bringen wir auf die irgendwie zusammen. Wenn da 10 Autos entgegenkommen, kann es ruhig einmal passieren, dass man mit Last und retourschieben muss. Und das ist halt gar nicht so gut.
0: Und deswegen die Bitte von Tobias an alle, bitte, wenn Straßen gesperrt sind, hat das einen Sinn. Und wenn und wann ihr umdrehen könnt, dann sagen euch das die Einsatzkräfte. Es ist gleich 18 Minuten vor 8. Verkehrsupdate für den Montagmorgen auf den steirischen Straßen. Valentina.
2: Und da ist schon einiges los. Wir starten auf der A9 Pyrenautobahn Richtung Linz, Stau ab Bildon, Viertelstunde plus. Bei 73 Kirchbacher Straße, Stau auf Höhe Dörfler, auch wegen Überlastung. Da verliert ihr 10 Minuten. Und auch beim Grazer Flughafen, da stört es auch Zeitverlust von 10 Minuten. Genau, beim Kreisverkehr. Gute und sichere Fahrt euch.
0: Sonnig wird es heute bei 20 bis 24 Grad.
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0: 14 Minuten noch bis 8, guten Morgen.

0: Die vor die Tür geht Temperaturen am Montag in der Früh. Murau 5 Grad, Landeshauptstadt knappe 8. Mariazell 6 Grad. Also eigentlich okay und es wird angenehm warm heute. 20 bis 24 Grad. Wenn es noch ein bisschen neblig ist bei euch, bitte habt Geduld. Die Sonne kommt durch und sie bleibt den ganzen Tag. Es ist 5 vor 8.
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2: Mit Michael Scheder. In der chinesischen Megametropole Shanghai sind gestern die World Skills zu Ende gegangen. Die Steiermark war mit 12 Teilnehmern bei der Berufsweltmeisterschaft vertreten. Für Medaillen hat es diesmal nicht gereicht, aber für 3 Medals for Excellence. Das sind Auszeichnungen für hervorragende Leistungen. Geholt haben sie Paul Bürki im Grafikdesign, Julia Kaufmann in der Modetechnologie und Anand Tritscher im Verkauf. Österreich hat 10 Medaillen geholt und gehört somit zu den besten Nationen der Welt, sagt Skills Austria-Präsident Josef Herk.
3: Es tut sich sehr, sehr viel, sehr, sehr viele junge Leute. Das ist schon sehr, sehr spannend und zeigt uns auch auf der einen Seite, wie wichtig eine berufliche Ausbildung ist. Und sehr stolz darf ich auch sagen, dass eine österreichische Berufsausbildung hier auch einen hohen Stellenwert hat.
2: Die meisten Medaillen hat mit Abstand Gastgeber China geholt. Weit über 1 Million Besucher waren an den 4 Tagen auf dem Veranstaltungsgelände.
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2: Medienmanager Gerhard Zeiler will die SPÖ künftig anführen. Das hat er im Fernsehen erneut bestätigt. Auch eine Direktwahl.

0: Durch die Mitglieder würde er nicht scheuen. Öffentlich zu Zeiler bekannt haben sich bisher vor allem ehemalige SPÖ-Granden und Landeshauptleute. Weite Teile der Partei halten sich mit Sympathiebekundungen eher zurück. US-Präsident Donald Trump hält trotz eindringlicher Warnungen von Experten an einem rasanten Ausbau der künstlichen Intelligenz fest. Es würde China in die Hände spielen, wenn man die Entwicklung absichtlich einbremst, sagt Trump in einem Interview. Mittlerweile stehen sogar KI-Entwickler auf der Bremse, nachdem im Sommer ein KI-Programm in einem Test ein anderes Unternehmen eigenständig gehackt hat. Österreichs Fußballnationalteam hat am Abend in der Nations League gegen den Kosovo im zweiten Spiel den zweiten 3:1-Sieg gefeiert. Am Donnerstag spielt die Mannschaft von Ralf Rangnick dann in Dublin gegen Irland. Das Team reist als Führender der Gruppe mit einem Punktemaximum an. Am Sonntag ist dann das Spiel im Kosovo.
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2: Es ist 8:03. Valentina.
3: A9 für Autobahner Richtung Linz. Ab Wildon braucht eine Viertelstunde länger. 10 Minuten plus auf der B73 auf Höhe Dörfler, auch wegen Überlastung. Und beim Grazer Flughafen auf der B67 auch da ein Zeitverlust von ca. 10 Minuten. Kommt weiterhin gut und vor allem sicher
4: an. 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
2: Valentina Ober, Thomas Axmann.
3: Guten Morgen.
2: Und heute Morgen sind wir die Glücklichmacher für alle Pokémon-Fans unter euch. Wir wissen, dass die Jubiläumsboxen zum 30. Geburtstag der Spielfiguren so gut wie ausverkauft ist. Eine Box hat es heute in der Früh schon gegeben und der Martin Buric vom Spielzeuggeschäft Brick Complete hat gleich noch was für euch.
3: Juhu.
2: Nach Robbie und Leonie. Die ist sicher am Oktoberfest in München.

0: Pokémon nur was für Kinder? Sicher nicht. Erwachsene Männer stehen schon früh morgens vor den Geschäften, um die neuen Sammelkarten zu ergattern. Tanja und Tobias aus Moreck haben wir vor einer Stunde mit einer Pokémon-Jubiläumsbox schon eine große Freude gemacht.
1: Super, mega cool.
2: Ja,
1: mega Glück.
0: Und jetzt kümmern wir uns um euch. Schönen guten Morgen auf Antenne Steiermark. Martin Buritsch von Spielzeuggeschäft Brick Complete ist bei uns.
3: Gut, Pokémon ist der Hype jetzt gerade und da springen alle anderen Spielzeugunternehmen, sag ich jetzt einmal, auf. Auch eine Tonybox. Und da gibt es jetzt auch eine ganz besondere in der Pokémon Edition, oder?
4: Ja, genau. Es gibt jetzt mittlerweile nicht nur Tonys. Also für alle, die das nicht kennen, das sind kleine Hörfiguren, die man auf eine Box draufstellt. Also was für uns früher der CD-Player oder der Kassettenradio war, ist jetzt im Kinderzimmer die Tonybox. Auch hier gibt es jetzt schon Pokémon Tonys. Und es gibt sogar eine Pokémon Jubiläums Editions Sonderbox von Tonys in Pikachu-Gelb mit einem Pikachu drauf. Tony-Boxen haben wir noch ein paar in allen unseren Filialen, egal ob in Leoben oder Gnas. Man kann sie überall noch bei uns kriegen. Also am besten schnell zu Brick Complete.
0: Oder ihr ruft uns jetzt im Studio an unter 0720 27 4x1. Wir haben eine Tony-Box in der Pokémon Edition.
3: Sie schaut wirklich cool aus.
0: Antenne Steiermark Gelb.
3: Natürlich.
0: Pokémon Gelb. 0720 27 4x1. Die Telefonnummer ins Antenne Steiermark Muntermacher Studio. 5 nach 8.

0: die Tony Box von Brick Complete in der Pokémon Edition, die wir wollen offensichtlich viele haben.
1: Absolut.
0: Es läutet durch. 0720 27 4x1, die Nummer 1 Antenne Steiermark Muntermacher Studio. Schönen guten Morgen, wer ist dran?
2: Leitinger Mercedes, guten Morgen, hallo.
0: Ich habe den Namen nicht verstanden. Wie ist der Name?
2: Leitinger Mercedes, wie das Auto.
0: Das ist ein wunderschöner Name, das ist ein Wahnsinn.
1: Cool.
2: Dankeschön.
0: Mercedes, wem möchtest du denn eine Freude mit der Toni

0: Playbox machen oder brauchst du für dich selber?
1: Für meinen kleinen Sohn. Natürlich für den Papa.
0: Ja. Wie heißt euer Sohn und wie alt ist er?
1: St. Josef und er wird 4.
0: Ja.
1: Und der Papa, der wird 37.

0: Voll gern.
1: Freut mich total. Dankeschön.
2: Ja, sehr gerne. Wo seid ihr zu Hause?
1: In Eibiswald.
2: Liebe Grüße in den Bezirk Deutschlandsberg. Schönen Tag, Baba. Danke fürs Hören.
0: Baba.
1: Danke euch auch, Baba.
0: Gute Nachrichten gibt's jetzt für alle anderen von euch. Es gibt noch Toni-Boxen in diesem Pikachu-Gelb, die Jubiläums-Toni-Box in den Brick Complete Filialen, 6-mal in der Steiermark. Ich möchte es nur sagen, ist auch ein sehr, sehr schönes Weihnachtsgeschenk.
2: Oh ja, und schaut wirklich cool aus. Das Wetter heute, auch Antenne Steiermark oder Pokémon Gelb. Es wird den ganzen Tag die Sonne scheinen bei 20 bis 24 Grad. Verkehrsupdate, 12 nach 8. Valentina, wie schaut es aus auf den Straßen momentan?
0: Der klassische Montag, viel Stau, unter anderem auf der A9-Pörner-Autobahn Richtung Linz, Appeldoorn. Eine Viertelstunde braucht ihr da länger. Und bei Wunschow in dieselbe Richtung, da steht ein defektes Fahrzeug ungesichert auf der ersten Fahrspur. Da bitte Vorsicht. Kommt gut an.
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0: Guten Morgen, hier ist Antenne Steiermark am Montag. Da hat die Oma mal wieder allen gezeigt, was sie drauf hat. Während wir heute Morgen vielleicht maximal eine Nominierung bekommen hätten fürs schnellste Unterlagen fertig herrichten, weil der Chef die Besprechung vorverlegt hat oder schnell noch über die Küche drüber wischen, haben die Musiksuperstars schon alle Preise in der Tasche um diese Uhrzeit. MTV hat in der Nacht auf heute die Video Music Awards in Los Angeles verliehen und seit Wochen dreht sich alles nur mehr darum, wer bekommt mehr, Madonna oder Taylor Swift? Die Swift übrigens 3. Madonna 7 und sie hat alle begeistert bei ihrem Auftritt. Und ich muss sagen, die Töne waren ziemlich gut getroffen. Ich habe Madonna schon einmal live gesehen, das ist eher so mittel.
1: Okay.
0: Soll ich wirklich sagen, was passiert ist?
1: Ja.
0: Wir sind nach der Hälfte des Konzerts gegangen, weil es war zum Aushalten.
1: Nein.
0: Es war wirklich, also Madonna ist eine Ikone und sie hat mega geile Hits gehabt, aber unterm Strich, bitte mach's nicht mehr live, es ist ehrlich gesagt eher schwierig. Dann doch lieber Taylor Swift. Opalite für euren Start in diesem Montag um 9:30 Uhr.

0: Ich habe gerade nachgeschaut, wo sich die Sonne gerade noch ein bisschen schwer tut gegen den Nebel, so wie meistens bei euch in Admont. Aber bitte Geduld, auch da wird es noch werden. Und dann kommt überall nur Sonne daher bei 20 bis 24 Grad. Es ist 8:35.
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2: Mit Michael Scheder. Keine Medaillen für die Steiermark, aber trotzdem ein Top-Ergebnis. So können wir die Berufsweltmeisterschaft WorldSkills zusammenfassen, die gestern in Shanghai zu Ende gegangen ist. Die steirischen Teilnehmer haben 3 Medals for Excellence geholt. Das sind Auszeichnungen für hervorragende Leistungen. Sie gehen an Paul Bürki im Grafikdesign, Julia Kaufmann in der Modetechnologie und Anand Tritscher im Verkauf. Österreich hat 10 Medaillen errungen und gehört somit zu den besten Nationen der Welt. Beim ersten Puck-Derby in der Eishockey-Liga war für die 99ers gestern nichts zu holen. Die Grazer haben gegen den KAC in Klagenfurt mit 2:6 verloren. Allerdings plagen die 99ers Personalsorgen. 10 Spieler fehlen derzeit, das liegt hauptsächlich an einem Magen-Darm-Virus, der die Kabine lahmgelegt hat.
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2: Medienmanager Gerhard Zeiler will die SPÖ künftig anführen. Das hat er im Fernsehen erneut bestätigt. Auch eine Direktwahl durch die Mitglieder würde er nicht scheuen. Öffentlich zu Zeiler bekannt haben sich bisher vor allem ehemalige SPÖ-Granten und Landeshauptleute. Weite Teile der Partei halten sich mit Sympathiebekundungen eher zurück.
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0: Gleich 8:53, Valentina.
3: Ein bisschen zwickt es noch auf der A9 Autobahn Richtung Linz. Ab Bildon da eine Viertelstunde plus und im Frühverkehr in der Landeshauptstadt Puntigammer Straße, Triester und Maria-Troster Straße auch da jeweils 10 Minuten Zeitverlust. Gute Fahrt weiterhin.
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0: 8.33 Uhr, schönen guten Morgen am Montag. Nach 4 Tagen volle Konzentration und alles geben für die Punktevergabe sind die World Skills die Berufsweltmeisterschaften in Shanghai Geschichte. Auch für unseren Antenne-Steiermark-Reporter Markus Terrant. Guten Morgen.
1: Ja, guten Morgen, oder? Ni hao, wie man hier in China sagt. Das heißt zwar Hallo, aber was Guten Morgen heißt, weiß ich erstens nicht. Noch dazu ist bei uns sowieso schon Nachmittag.
0: Okay, also Ni hao nach Shanghai. Markus, die World Skills sind Geschichte. Wie ist gelaufen?
1: Ja, was den Medaillenspiegel angeht, war es okay. Also 10 Medaillen, nur halt leider keine goldene. Und unsere Österreicher haben 20 Medals for Excellence bekommen, also für exzellente Leistungen, die eben knapp nicht für eine Medaille gereicht haben. Und überhaupt habe ich in den letzten Tagen hier eines gelernt, nämlich, dass die Skills sowieso mehr sind als nur Medaillen.
0: Eben, ihr seht auch noch ein bisschen was von der Medaillenvergabe im Antenne Steiermark Instagram-Kanal. Markus, du uns so rundherum?
1: Jetzt geht's nach Hause und zwar mit einem fast 11 Stunden langen Flug, aber ich freue mich auf Österreich und die kühlere Luft, denn hier war es sehr schwül und immer um die 30
0: Grad. Okay, passt. Erzähl doch ein bisschen, was du so erlebt hast in Shanghai.
1: Viel, groß, allein schon das Veranstaltungsgelände, riesig, also 20 Mal so groß wie die Grazer Messe. Deshalb für alle Schrittezähler-Fans, im Schnitt waren es in der letzten Woche 20.000 pro Tag. Highscore übrigens 25.644, eine ganz andere, aber finde ich auch wichtige Zahl, 80 Cent, so viel hat hier umgerechnet ein Bier im Lokal gekostet,
0: noch
1: dazu in der Dose,
0: war
1: irgendwie cool, aber mein absolutes Highlight war ja ein Taschenrechner in einem Teegeschäft, der hat nämlich die Zahlen, die gedrückt worden sind, auch chinesisch ausgesprochen und ich glaube, jetzt kann sich jeder vorstellen, wenn du da schnell drauf herumdrückst, wie sie das anhört.
0: Ich glaube, was, wir kennen uns aus. Dann kommt mal alle gut nach Hause und liebe Grüße an die 12 Teilnehmerinnen aus der Steiermark. Ihr habt das alle großartig und legendär gemacht. Wesley Arms, Legendary, Antenne Steiermark hier.

0: Morgen! Ihr hört Antenne Steiermark am Montag, es ist 8:09. Gute Fahrt an euer Ziel. Wenn es noch in die Firma ist, dann drücken wir euch die Daumen, dass ihr rechtzeitig ankommt. Valentina weiß, was los ist.
1: Auf der A9 dauert es ein bisschen länger Richtung Linz. Abbildung, da noch eine Viertelstunde plus. Ansonsten überall grünes Licht. Gute Fahrt.
0: Und Sonne heute den ganzen Tag bei 20 bis 24 Grad.
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10: Guten Morgen, 8.44 Uhr.
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0: Alex Warren, Fever Dream. Und jetzt ein Hit, der Fahrt aufnimmt und so richtig cool wird.
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0: Tiziano Ferros, Top Dimantica, ein bisschen Italo-Flair für den Vormittag in der Steiermark. In 9 Minuten schon 9.

0: So, und bis zur Kaffeepause um 9 würgen wir noch die E-Gitarre. Schönen Vormittag. Sonne begleitet euch heute den ganzen Tag und warm wird's bei 20 bis 24 Grad.
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0: 5 Minuten noch, dann ist es 9.
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3: Mit Michael Schäder. Nach 4 Bewerbstagen haben die Teilnehmer der World Skills, also der Berufsweltmeisterschaft, gestern in Shanghai ihre Medaillen umgehängt bekommen. Österreich holt insgesamt 10 Medaillen. Für 3 steirische Vertreter hat es die Medal for Excellence gegeben. Mit Abstand am besten abgeschnitten hat China. Speziell für die Goldmedaillengewinner der Gastgeber hat sich das auch gelohnt, sagt Skills Austria-Geschäftsführer Jürgen Kraft.
4: Bei den Österreichern, wir machen das aus Eigenmotivation. Bei China ist es zum Beispiel so, dass da Preisgelder dahinter stehen, Titel, Häuser, Auto und so weiter und so fort.
3: Nächstes Jahr finden in Düsseldorf die Euroskills statt, dann eben ohne China und mit noch besseren Chancen auf steirische Medaillen.
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3: US-Präsident Donald Trump hält trotz eindringlicher Warnungen von Experten an einem rasanten Ausbau der künstlichen Intelligenz fest. Es würde China in die Hände spielen, wenn man die Entwicklung absichtlich einbremst, sagt Trump in einem Interview. Mittlerweile stehen sogar KI-Entwickler auf der Bremse, nachdem im Sommer ein KI-Programm in einem Test ein anderes Unternehmen eigenständig gehackt hat. Der Nationalrat soll heute die neue Spritpreisbremse für Oktober und November beschließen. In dem Zeitraum soll die Mineralölsteuer um 6,7 Cent und bei Diesel damit auf das EU-Minimum runtergesetzt werden. Hinzu kommt eine Margenbegrenzung um 3,5 Cent pro Liter. Die Grünen haben im Vorfeld der Sitzung eine höhere Margenbegrenzung der Ölmultis und die Ausweitung der Übergewinnsteuer für Stromerzeuger und auch Gas- und Fernwärme gefordert. Taylor Swift hat ihre Trophäensammlung weiter vergrößert. Bei den MTV

0: Die Video Music Awards in Los Angeles hat die Pop-Ikone sichtlich stolz den neuen Sonderpreis für Regiearbeit bekommen. In den letzten 20 Jahren habe sie rund 60 Musikvideos gemacht, von denen sie ein Drittel selbst geschrieben und inszeniert hat, betont Swift. Sie würde es wirklich lieben, bei Musikvideos Regie zu führen.
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2: Um 8:53, Valentina.
3: Es ist noch immer ein bisschen zart. Auf der anderen Pörnerbahn Richtung Linz, Appeldonach, immer eine Viertelstunde Zeitverlust. Ansonsten rollt es aber überall. Gute und sichere Fahrt.
2: Schönen Herbsttag wünschen euch die Antenne Steiermark Muntermacher, Valentina Ober- und Thomas Axmann.
3: Hallo.
2: Forst eingefadelt.
3: Forst.
2: Und viel Spaß bei der Arbeit an diesem Montag.

0: Christiane Steiermark, hier sind die Muntermacher am Montagvormittag. Es ist 10 Minuten nach 9 mit Tobias von der Freiwilligen Feuerwehr aus Weng im Gesäusheim. Hat einer frischer telefoniert. Da geht es eigentlich darum, ob die auch mitbekommen, dass Einsatzkräfte relativ oft behindert werden von Autofahrern, die falsch reagieren oder die dann einfach an der Unfallstelle vorbeifahren, dann anstehen und dann müssen Einsatzkräfte umdrehen oder kommen nicht an den Einsatzort. Und er hat gesagt, ja, kommt schon hin und wieder vor. Und daraufhin hat sich Antenne Steiermark-Hörer Heinz gemeldet. Heinz, guten Morgen, servus nochmal.
1: Morgen, du folgendes, und zwar wegen der Einsatzkräfte. Ich finde es alles super, was ihr da macht und hin und her, aber du darfst eins nicht vergessen, du musst auch mal erwähnen,
0: ja,
1: von die lieben Einsatzkräfte, die Jungen, die was glauben, sie sind alleinig auf der Straße, sie fahren wie der Michael Schumacher und bedrängen und alles. Du kannst ab und zu nicht weghupfen. Und ich werde auch nicht mein Auto wegen einem Rettungsauto beschädigen oder sonst irgendwas. Und das gehört zu ihnen auch einmal gesagt. Du musst halt auch manche Leute verstehen, die sind dann in dem Moment überfordert.
0: Völlig. Absolut.
1: Wenn der jetzt von hinten zugepresst kommt, ich sehe es da bei uns im Ortsgebiet, es wird gehört wirklich auch einmal gesagt, dass sie ein bisschen wieder mit Hirn fahren und nicht hinten zugepressen, dass nicht einmal mehr ein Blatt Papier zwischen die zwei Fahrzeugeplatz ist und der den Vorderen so bedrängt, ja, ist klar, dass der dann irgendwann einmal falsch reagiert.
0: Ich finde super, dass du angerufen hast und dass du das losgeworden bist. Danke dir vielmals.
1: Ich sag danke.
0: Danke. Tschüss. Schönen Tag, Heinz. Baba.
1: Ja.
0: Vielleicht einfach liebe Grüße an beide Seiten. Ist irgendwo eine Unfallstelle und ich stehe im Stau, drehe ich nicht um, weil vielleicht kommt ja noch ein Einsatzfahrzeug nach und ich behindere das. Deswegen, das machen wir nicht. Und wenn ich Einsatzfahrer oder Einsatzfahrerin bin, dann fahre ich nicht auf 2 Zentimeter hinten drauf. Das machen wir dann bitte auch nicht, okay?
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Vorsitzender des örtlichen Solarium-Vereins. Er fuhr einen mattbraunen Opel Kadett Kombi. Und er kannte nur eine Richtung. Steil bergauf.

0: Wir mögen, so wie Josh Musik macht, einfach nur gern.
1: So geil.
0: Das ist so cool. Vertikal. Montagvormittag. Und dazu Sonne. Und wenn es noch neblig ist, kommt die Sonne später.
1: Super.
0: Und sie scheint den ganzen Tag bei 20 bis 24 Grad. Es ist 5:30.
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3: Mit Michael Schäder. Die landesweite Schülerbewegung Progress eröffnet eine Außenstelle in Murtal-Leoben, um sich für die Anliegen von Schülerinnen und Schülern an steirischen Schulen einzusetzen. Die neue Regionalgruppe bietet den Schülern eine Anlaufstelle für Anliegen, aber auch für die Teilnahme an Veranstaltungen und Projekten wie Workshops zum Thema Eventmanagement, Rhetorik und Freizeitaktivitäten. Die Bewegung soll die junge Generation dazu ermutigen, sich politisch zu engagieren. Gestern Nachmittag ist in Wildalpen im Bezirk Liezen ein schwerer Motorradunfall passiert. Laut ersten Erhebungen dürfte ein 53-jähriger Biker aus Niederösterreich in einer Kurve auf der nassen Straße von der Fahrbahn abgekommen sein. Der Mann ist gestürzt und hat sich schwer verletzt. Er ist mit dem Rettungshubschrauber ins LKH Steyr geflogen worden.
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3: Der rasante Ausbau von künstlicher Intelligenz muss weitergehen. US-Präsident Donald Trump hält jedenfalls nichts davon, die KI-Entwicklung zu regulieren. Das würde China in die Hände spielen, meint er. Trotz Warnungen von prominenten Technologievertretern und einem neuen Zwischenfall mit einem KI-Modell von ChatGPT-Entwickler OpenAI. Die Entwickler haben das Training der leistungsstärksten KI-Modelle vorerst gestoppt.
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0: 9:45, Valentina.
1: So, jetzt haben wir den Stau aber geschafft. Es läuft überall und der Hans, der hat uns auch angerufen. Hi.
5: Servus, grüß dich. Ich tue hier den Blitzer. Und zwar auf der 6 Fahrtrichtung Puck, St. Marien, wo die Baustelle ist.
1: Jetzt schon ein Klassiker. Vielen lieben Dank fürs Anrufen. Habt ihr auch weitere Blitzerstaus oder Infos, dann bitte an uns 0316 80 90 80.
0: Gute Fahrt in diesen Montagvormittag mit Lady Antebellum, Need You Now.

0: 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Hier ist euer Antenne Steiermark Verkehrsupdate mit Valentina um gleich 9:09.
1: Wir haben eine Unfallstelle in Allerheiligen im Mürztal direkt im Ortsgebiet. Da dauert es Richtung Mürzhofen 10 Minuten länger.
0: Das Zusammenleben von normalen Autofahrern und Einsatzfahrzeugen auf der Straße ist jetzt seit knapp 2 Stunden Thema hier bei uns. Vielen, vielen Dank für eure Inputs dazu unter 0316 80 90 80. Wer ist dran?
2: Morgen, Axi, Mario spricht. Ich würde da gerne, wenn ich darf, auch mein Selbst dazugeben, zu Einsatzfahrer und Autos und so.
0: Bitte, Mario.
2: Ich bin nämlich LKW-Fahrer, bin täglich auf den Straßen unterwegs und ich muss ehrlich sagen, was mir ganz oft auffällt, da fährt mir die Rettung entgegen, ich stehe von 400 Meter Entfernung und der muss dann trotzdem noch hinter einem Autosordner, weil es halt einfach nicht überzuckern, auf die Seiten zu fahren, weil halt auf fast jeder nichts im Überblick hat. Und ich bin der Meinung, dass jeder Autofahrer dringend dazu aufgefordert sein muss, seine Umgebung ununterbrochen im Blick zu haben.
0: Mario, ich gebe dir recht und wir nehmen wieder alle mit ins Boot, okay? Also, alle Autofahrer ein bisschen mehr in den Rückspiegel oder in den Seitelspiegel schauen oder ein bisschen mehr beobachten, was so rundherum passiert.
1: Genau.
0: Und liebe Grüße an alle, die mit Blaulicht am Dach unterwegs sind, aber wenn es dringend ist, ein bisschen mehr Verständnis für Leute, die einfach auch überfordert sind und das nicht gesehen haben und nicht auf einen Zentimeter auffahren. Somit haben wir dann vielleicht alle etwas und ein bisschen mehr miteinander im Straßenverkehr.
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1: Wolkenloser Himmel steht heute im Programm. Dazu gibt es eine leichte Brise und angenehmer 20 bis 24 Grad. Das schreit nach ein bisschen am Balkon oder im Park sitzen nach der Arbeit. Und auch morgen ist es wieder sehr sonnig, also kein Stress, falls sich das heute nicht ausgeht. Es ist dann morgen sogar noch eine Spur wärmer als heute mit bis zu 25 Grad. Gleich 5 Minuten vor 10.
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2: Mit Michael Schäder. Die landesweite Schülerbewegung Progress eröffnet eine Außenstelle in Murtal-Leoben, um sich für die Anliegen von Schülerinnen und Schülern an steirischen Schulen einzusetzen. Die neue Regionalgruppe bietet den Schülern eine Anlaufstelle für Anliegen, aber auch für die Teilnahme an Veranstaltungen und Projekten wie Workshops zum Thema Eventmanagement, Rhetorik und Freizeitaktivitäten. Die Bewegung soll die junge Generation dazu ermutigen, sich politisch zu engagieren.
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2: Die Dürre beschäftigt heute die EU-Landwirtschaftsminister bei ihrem Treffen in Brüssel. Der trockene Sommer hat ja auch der Ernte in Österreich massiv geschadet. Diskutiert wird eine bessere Absicherung im kommenden Agrarbudget. Landwirtschaftsminister Totschnig setzt sich für eine Förderung ein, die jene Landwirte belohnt, die ihre Betriebe widerstandsfähiger gegen Klimaextreme wie Dürre oder Frost machen. Fast alle Unternehmen in großen europäischen Ländern fühlen sich von zu viel Bürokratie ausgebremst. Rund 8 von 10 geben in einer Umfrage der Stiftung Familienunternehmen an, die vielen Regulierungen würden belasten. Darum werde weniger investiert und auch expandiert. Die Manager wünschen sich unter anderem niedrigere Arbeitskosten. An das EU-Versprechen, für weniger Bürokratie zu sorgen, glauben nur die wenigsten Firmen. Ein Lufthansa-Flug ist wegen einer brennenden Powerbank an Bord umgeleitet worden. Die Passagiermaschine war auf dem Weg von Frankfurt nach Lissabon, als das Gerät zu brennen begonnen hat. Die Crew hat die Powerbank in ein Lithium-Safe-Bag gesteckt. Aus Sicherheitsgründen ist die Maschine dann aber außerplanmäßig in Lyon gelandet. Powerbanks zu laden oder zu nutzen ist auf Flügen der Lufthansa-Gruppe, zu der auch die Austrian Airlines gehören, mittlerweile verboten.
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1: In Allerheiligen im Mürztal, da ist ein Unfall passiert, direkt im Ortsgebiet, da dauert es Richtung Mürzhofen ein paar Minuten länger. Und auch in Graz, ein paar Minuten Zeitverlust noch in der Puntigammer Straße, Triester Straße und Maria-Troster Straße. Auf der S6 wird geblitzt Richtung Bruck im Baustellenbereich bei St. Marein. Wenn es noch was gibt, gerne anrufen bei uns 0316 80 90 80.
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1: Gute Fahrt durch den Montag.
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1: Und Keto, der liefert euch Motivation für alle, die es brauchen können. Wurscht, ob ihr gerade vielleicht für eine Prüfung lernt oder am Siedeln seid, ist auch immer der Oberstress. Das gibt euch jetzt einen Kick. Turn the lights off.

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0: Antenne Steiermark ist da mit eurem Verkehrsupdate. Es wird geblitzt in Graz an der Triester Straße Richtung Süden beim Cineplex. Und dann gibt es noch eine Info, was die Öffis betrifft, also eigentlich die ÖBB. Da gibt es aktuell eine Sperre auf der Südstrecke zwischen Mürzzuschlag und Wien-Meidling. Da gibt es nämlich einen Polizeieinsatz. Die ÖBB empfehlen da aktuell nicht unbedingt notwendige Fahrten am besten zu verschieben. Die Dauer der Sperre, die ist leider noch nicht absehbar. Alle Staus, Blitzer, Verkehrsinfos, die gibt es jederzeit auch bei uns im Web und in der App. Ich wünsche euch eine gute Fahrt.
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0: Freitag bis Sonntag wird für den guten Zweck gelaufen, spaziert und gewandert beim Achenoa Tierschutzlauf. Eure Teilnahmegebühr geht da direkt an Tiere in Not. Anmelden für das Ganze könnt ihr euch online unter Race Result. Noch was Sportliches, aber eher zum Zuschauen. Freitag und Samstag ist der Messe Catch Cup im Rahmen der Grazer Herbstmesse. Also da geht's ab im Wrestling-Ring. Die Vorkämpfe am Freitag und Samstag sind bei eurem Messeeintritt inkludiert. Und wer am Samstagabend beim Kernöl-Koffer-Leiter-Match dabei sein möchte, der wird auf Ö-Ticket fündig. Samstag und Sonntag ist dann die Krampus-Maskenausstellung der Seiersberger Höllburm im Sportzentrum Seiersberg-Pirker. Da könnt ihr euch die gruseligsten Masken anschauen und auch rundherum gibt es einiges am Programm, zum Beispiel Live-Musik von den Glueboys für euch.
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1: Ein sonniger und wolkenloser Montag wird das. Ein leichtes Lüfterl weht uns da um die Nase bei bis zu 24 Grad. Und auch morgen kommt die Sonne recht früh raus. Die scheint dann den ganzen Tag lang bei Höchstwerten von 20 bis 25 Grad.
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1: Es ist 11:05.
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2: Mit Michael Schäder. Für die Südbahnstrecke der ÖBB gibt es derzeit eine Reisewarnung. Wie mittlerweile bestätigt ist, ist eine nicht näher erklärte Drohung für den Streckenbereich zwischen Wien-Meidling und Mürzzuschlag reingekommen. Deswegen wird der Bereich jetzt abgesucht. Die ÖBB empfehlen derzeit Fahrten, die nicht unbedingt nötig sind, zu verschieben. Wie lange das alles dauert, ist laut Bundesbahnen im Moment noch nicht absehbar.
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2: Mehr als 3000 Tonnen Lebensmittel landen in Österreich jeden Tag im Müll, mehr als die Hälfte davon in privaten Haushalten. Die Umweltschutzorganisation WWF sieht anlässlich des morgigen Tags gegen Lebensmittelverschwendung die Politik gefordert und tritt auch für bessere Bedingungen für Lebensmittelspenden ein. Die Bundesregierung müsse auch klare Regeln schaffen, damit die Verschwendung schon vom Feld bis zum Teller weniger wird, heißt es weiter. Der trockene Sommer, der auch der Ernte in Österreich massiv geschadet hat, ist heute Thema bei einem Treffen der EU-Landwirtschaftsminister in Brüssel. Es geht darum, wie das kommende Agrarbudget besser abgesichert werden kann. Landwirtschaftsminister Totschnig setzt sich für eine Förderung ein, die jene Landwirte belohnt, die ihre Betriebe widerstandsfähiger gegen Klimaextreme wie Dürre oder Frost machen. In Werfenweng im Salzburger Pongau hat eine 46-jährige Paragleiterin einen Absturz aus rund 80 Metern Höhe überlebt. Der Unfall ist kurz nach dem Start vom Gipfel des Napf im Tennengebirge auf rund 2150 Metern passiert. Ein Teil des Schirms ist eingeklappt, die Frau ist gegen eine Felswand geprallt und dann abgestürzt. Sie ist mit dem Hubschrauber geborgen und ins Klinikum Schwarzach geflogen worden.
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1: Da wird geblitzt auf der B65 in Schillingsdorf und in Graz in der Triester Straße Richtung Süden. Beim Cineplex sind wir auch schon wieder fertig. Falls ihr noch was entdeckt habt, Stau oder Blitzer, bitte direkt an uns 0316 80 90 80. Gute Fahrt.
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1: Und gleich auch mit Taylor Swift, die hat 4 neue Songs veröffentlicht am Freitag. Gleich mal einen neuen Rekord damit gebrochen für die meistgestreamte Künstlerin an einem Tag. Aber es sind ja nur mehr so knappe 3 Monate bis Weihnachten. Dann wird sich Mariah Carey diesen Rekord wieder zurückholen, weiß ich jetzt schon. Aber ja, jetzt lass mal die Taylor noch ein bisschen ins Rampenlicht. I Know You Were Trouble für euren Vormittag.

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0: Gleich 5:30. Antenne Steiermark ist da für euch mit einem Verkehrsupdate. Da gibt es einige Blitzer, zum Beispiel auf der S6 Richtung St. Michael, kurz vor St. Marien, Baustellen 80er. Auf der B65 in Schillingsdorf, in Hitzendorf, ganz klassisch bei der Kirchenhalle. Und in Feldkirchen bei Graz in der Triester Straße Richtung Süden vor dem Flughafen. Alle Staus und Blitzer gibt es auch jederzeit bei uns im Web und in der App. Ich wünsche euch eine gute Fahrt. Heute früh Thema bei uns auf Antenne Steiermark. Immer wieder kommt zu Situationen, bei denen Feuerwehr und Rettung auf dem Weg zum Einsatzort behindert werden. Vor kurzem zum Beispiel in St. Marien im Mürztal, da ist die Feuerwehr auf dem Weg zu einer Türöffnung von einem Auto blockiert worden. Ist leider nicht so gut ausgegangen. Die Person in der Wohnung, wo sie auf dem Weg waren, ist vermutlich in einem Herzinfarkt verstorben. Genau darüber haben wir heute diskutiert mit euch bei den Antenne Steiermark Muntermachern. Und der Alex aus Graz möchte da noch gerne was dazu sagen.
1: Hallo, es geht nämlich um die, wie der Anne gesagt hat, nämlich, dass die Einsatzfahrzeuge so knapp drauf waren und so. Das macht er sich einmal nicht bewusst, weil der da Menschenleben da drin. Folge dann heute früh genug ein, dass man es auch hören kann. Und wenn die Leute partout nicht wegfahren, durchbleiben. Ich glaube, dass er mal zurückfährt und einmal anhandelt, dass der mal wegfährt.
0: Ja, und du hast noch einen Tipp für alle Autofahrer, gell?
1: Und was die meisten Leute vergessen, wenn sie bei Rot bei der Kreuzung stehen und hinten hätte ich ein Einsatzfahrzeug, die dürfen in die Kreuzung fahren, die Autos. Da bleiben die meisten auch stur stehen. Und wenn man so eine Umgebung beobachtet, wie der eine gesagt hat, eben, dann hört man, sieht man früh genug. Ich sehe das jedenfalls immer früh genug, wenn ein Einsatzfahrzeug kommt und hört es auch. Ich bin tagtäglich auf der Straße mit LKW und PKW.
0: Also können Sie euch schon mal merken fürs nächste Mal, falls ihr gerade an der roten Ampel steht und hinter euch ein Einsatzfahrzeug mit Blaulicht daherkommt. Aber ganz generell, einfach Augen offen halten auf der Straße.

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1: Antenne Steiermark ist da. Bitte aufpassen auf der A2 Richtung Klagenfurt. Bei Lasnitzhöhe steht ein defekter LKW auf der ersten Fahrspur. Die Asfinag ist schon unterwegs dorthin.

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0: Schönen Montag, Antenne Steiermark ist da mit euren Wetteraussichten. 20 Grad in Hartberg und Gleisdorf, 16 sind es in Spielberg. Die Temperaturen sind ein bisschen unterschiedlich, aber die Sonne scheint überall. Bis zu 24 Grad sind es heute, morgen sogar bis zu 25 und auch der Dienstag wird wieder sehr sonnig. Es ist 5 Minuten vor 12.
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2: Mit Michael Schäder. Entwarnung gibt es von der ÖBB Südbahnstrecke. Die war heute nach einer Bombendrohung zwischen Mürzzuschlag und Wien gesperrt. Die Polizei hat jetzt die Strecke abgesucht, aber zum Glück nichts gefunden. Damit fahren die Züge wieder. Für heute Nachmittag sollte man sich aber trotzdem auf Verspätungen einstellen. Wer hinter der Drohung steckt, ist noch nicht bekannt.
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2: Der Nationalrat kommt jetzt zu einer Sondersitzung zusammen, um die geplante Spritpreisbremse der Regierung zu beschließen. Im Oktober und November sollen Benzin und Diesel um rund 12 Cent pro Liter billiger werden. Der Teuerung gegenzusteuern ist das erklärte Ziel der Regierung, so die Klubobleute von ÖVP, SPÖ und Neos unisono. Grund für diese Sondersitzung sei US-Präsident Trump und das Chaos, das er auf der Welt angerichtet habe, betont Neos-Obmann Schetti. Mehr als 3000 Tonnen Lebensmittel landen in Österreich jeden Tag im Müll, mehr als die Hälfte davon in privaten Haushalten. Die Umweltschutzorganisation WWF sieht anlässlich des morgigen Tags gegen Lebensmittelverschwendung vor allem die Politik gefordert und verlangt außerdem bessere Bedingungen für Lebensmittelspenden, etwa steuerliche Anreize. Blutdruck, Cholesterin und Blutzucker checken lassen. Dazu ruft die Apothekerkammer in der ersten EU-Screening Week auf, die europaweit noch bis zum 4. Oktober läuft. Viele Apotheken in Österreich bieten dazu Gesundheitstests an. Die Ergebnisse liegen meist nach wenigen Minuten vor. Welche Tests es gibt, ist von Apotheke zu Apotheke unterschiedlich. Am besten fragt man in der eigenen nach.
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0: Auf der A2 Richtung Klagenfurt steht bei Lassnitz wieder ein defekter LKW auf der ersten Fahrspur, da bitte aufpassen. Auf der S6 wird geblitzt Richtung St. Michael, kurz vor St. Marien im Baustellen 80er. In Hitzendorf bei der Kirchenhalle und in Feldkirchen bei Graz in der Triester Straße Richtung Süden vor dem Flughafen.
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0: Wenn es noch was gibt, Stau oder Blitzer, bitte direkt an uns 0316 80 90 80.
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0: Gute Fahrt durch die Mittagspause. Wer jetzt Zeit hat, schon einmal ein bisschen Pause zu machen, kann sich ja raussetzen. Die Sonne scheint. Ich glaube, das sollte man genießen. Ja, sobald dann der November da ist, schaut das Ganze eh wieder anders aus. Also lasst euch ein bisschen die Sonne ins Gesicht scheinen und lasst euch das Essen schmecken.

Das war der Antenne Steiermark Lunch Song. 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

0: Schönen Montag, 10:35, Antenne Steiermark ist da mit eurem Verkehrs- und Blitzer-Update. Da steht auf der A2 der Südautobahn Richtung Klagenfurt noch ein defekter LKW bei Lassnitzhöhe, also da bitte noch ein bisschen aufpassen. Wenn es noch was gibt, findet ihr alle Staus, Blitzer und Verkehrsinfos jederzeit im Web und in der App. Eine gute Fahrt. Pokémon feiert heuer 30 Jahre Jubiläum. So lange gibt es die bunten Wesen schon. Damals noch am Gameboy, das waren ja Zeiten. Zwischendurch dann nochmal der Pokémon Go-Hype und die Sammelkarten, ja, die gibt es ja auch immer noch. Und die Faszination ist tatsächlich ungebrochen, auch bei den Kids von heute. Julian, warum sammelst du diese Karten?
1: Ja, Pokémon-Karten sind halt sehr cool und ich sammle sie, weil sie cool ausschauen. Manche sind auch sehr viel wert und wenn man erwachsen ist, kann man die halt verkaufen und das. Erstmal ein Heft kaufen und dann schön viel Geld in Packs investieren.
0: Ich hoffe, die Rechnung geht auf. Ich drücke auf jeden Fall die Daumen.

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Newsflash. 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Die Polizei schließt die Möglichkeit nicht aus, dass es sich hier um ein Verbrechen handelt.

0: Nachmittag weiterhin sehr sonnig, in den meisten Regionen sogar wolkenlos. Teilweise weht es draußen etwas der Wind, die Temperaturen, die liegen zum Wochenstart bei 20 bis maximal 24 Grad. Morgen gibt es einmal Copy and Paste vom Wetter her. Es wird wieder sonnig, nur ein Stückchen wärmer und das mit bis zu 25 Grad.
1: Es ist punktgenau 5 vor 1.
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3: Mit Michael Schäder. Entwarnung gibt es von der ÖBB Südbahnstrecke. Die war heute nach einer Bombendrohung zwischen Mürzzuschlag und Wien gesperrt. Die Polizei hat jetzt die Strecke abgesucht, aber zum Glück nichts gefunden. Damit fahren die Züge wieder. Für heute Nachmittag sollte man sich aber trotzdem auf Verspätungen einstellen. Wer hinter der Drohung steckt, ist noch nicht bekannt.
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3: Der Nationalrat kommt jetzt zu einer Sondersitzung zusammen, um die geplante Spritpreisbremse der Regierung zu beschließen. Im Oktober und November sollen Benzin und Diesel um rund 12 Cent pro Liter billiger werden. Der Teuerung gegenzusteuern ist das erklärte Ziel der Regierung, so die Klubobleute von ÖVP, SPÖ und Neos unisono. Grund für diese Sondersitzung sei US-Präsident Trump und das Chaos, das er auf der Welt angerichtet habe, betont Neos-Obmann Schetti. Mehr als 3000 Tonnen Lebensmittel landen in Österreich jeden Tag im Müll, mehr als die Hälfte davon in privaten Haushalten. Die Umweltschutzorganisation WWF sieht anlässlich des morgigen Tags gegen Lebensmittelverschwendung vor allem die Politik gefordert und verlangt außerdem bessere Bedingungen für Lebensmittelspenden, etwa steuerliche Anreize. Blutdruck, Cholesterin und Blutzucker checken lassen. Dazu ruft die Apothekerkammer in der ersten EU-Screening Week auf, die europaweit noch bis zum 4. Oktober läuft. Viele Apotheken in Österreich bieten dazu Gesundheitstests an. Die Ergebnisse liegen meist nach wenigen Minuten vor. Welche Tests es gibt, ist von Apotheke zu Apotheke unterschiedlich. Am besten fragt man in der eigenen nach.
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1: Gleich 3 Minuten vor 1 und es ist alles ruhig auf den steirischen Straßen. Wenn es doch wo zwickt, 0316 80 90 80. Gute und sichere Fahrt wünsche ich euch.
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1: Ist der Herbst nicht herrlich? Jürgen, du liebst ihn komplett.
5: Gehe gern die Herrengassen entlang mit der Freundin, Hand in Hand. Genießt das schöne Wetter, die Blätter, die am Boden fallen. Vielleicht im Freien heraus einen Kaffee trinken. Gemütlich, Bild schauen.
1: Das Beste im Kaffee trinken ist halt wirklich das Leitschauen. Da wünsche ich dir ganz viel Spaß und wir halten in der Arbeit in der Zwischenzeit die Stellung mit unseren Lieblingshits. Jetzt mit We Weren't Born to Follow.

0: Viertelstündlich habe ich das Wichtigste aus der Antenne Steiermark Verkehrsredaktion für euch. Und ja, da ist gerade alles ruhig. Wenn es doch wo zwickt, 0316 80 90 80. Gute und sichere Fahrt.
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0: Einen schönen Montagnachmittag. Es ist 13:55, das Antenne Steiermark Verkehrs- und Blitzupdate und da sind wir schon wieder durch. Es sind uns keine Störungen gemeldet. Wenn es doch was zickt, 0316 18 80 90 80, das ist die Nummer zu uns.
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0: Ich wünsche euch eine gute und sichere Fahrt.
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0: Bis zum 11. Oktober ist die Zirkuswelt Smile, zwei Welten, ein Lächeln im Center West. Eine Show voller spektakulärer Artistik, Akrobatik, Comedy und emotionaler Momente. Die Zirkuswelt Graz setzt dabei bewusst auf einen modernen, tierfreien Zirkus. Im Mittelpunkt stehen die Menschen auf der Bühne und die Tickets dafür gibt's auf zirkusweltgraz.at. Am Mittwoch ist im Landhaushof in Graz von 10 bis 17 Uhr der Markt der Artenvielfalt. Naturschutzorganisationen, Landwirte und Tourismus und Wirtschaft präsentieren Projekte für die Artenvielfalt und zeigen, wie man selbst einen Beitrag zur Artenvielfalt leisten kann. Raus aus dem Alltag, gemeinsam unterwegs, frische Luft, Bewegung und nette Gesellschaft, da braucht es manchmal nicht mehr. Und das heißt, einfach mal einen gemütlichen Spaziergang machen. Jeder ist da herzlich willkommen. Treffpunkt ist vom Café am Bahnhof Leoben-Hinterberg. Eine Voranmeldung braucht es da nicht. Einfach vorbeikommen, spazieren gehen und das bei jedem Wetter. Die Teilnahme ist kostenlos.
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0: 13.38 Uhr am Montagnachmittag. Zeit für das Antenne Steiermark Verkehrs- und Blitzer-Update. B70 Packerstraße Richtung Graz. Die Umfahrung Rottendorf ist gesperrt. Da gibt es Arbeiten drinnen. Und es wird geblitzt in Unterbremstetten in der Dobelbader Straße vor der Auffahrt zur A2. Gute und sichere Fahrt wünsche ich euch.
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0: 39 Grad Liebenau.
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1: Kommt von Leon Clair. Der Montag in der Steiermark, der wird von sehr, sehr viel Sonnenschein begleitet. Die Wolken, die können wir an einer Hand abzählen über uns. Ansonsten weht noch etwas der Wind. Aktuell ermessen wir 24 Grad in Bad Radkersburg und 20 sind es in Bad Mitterndorf. Morgen schaut es einmal komplett gleich aus. Viel Sonne, wenig Wolken und die Temperaturen, die erreichen maximal 25 Grad.
2: Es ist 5 vor 2.
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3: Mit Sophie Weinhandl. Ein falsch geparktes Auto in einer Zufahrt hat in St. Marein im Mürztal kürzlich dazu geführt, dass die Feuerwehr zu spät zu einem Einsatz gekommen ist. Ein Mann ist deswegen verstorben. So etwas passiert zum Glück nicht oft, aber es kommt vor. Für Autofahrer, die Einsatzfahrzeuge behindern, kann das rechtliche Konsequenzen haben. Aber nicht nur das, Fritz Grundnick von der Landespolizeidirektion Steiermark.
4: Das muss ein Abschleppunternehmer verständigt werden, der dann hinkommt, das Fahrzeug entsprechend abschleppt, was natürlich mit hohen Kosten verbunden ist und das wird dem Lenker bzw. Zulassungsbesitzer dann vorgeschrieben. Wenn das erforderlich ist für die Hilfeleistung des Notfalls, können wir natürlich auch zu anderen Mitteln greifen.
3: Um den Einsatzkräften nicht die Arbeit unnötig schwer zu machen, sollte man etwa Feuerwehrzonen unbedingt ernst nehmen.
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3: Der trockene Sommer und die Dürre, das ist großes Thema heute beim Treffen der EU-Landwirtschaftsminister in Brüssel. Landwirtschaftsminister Norbert Totschnig will da vor allem auf eine starke EU-Agrarförderung auch für die Zukunft drängen. In Österreich habe die Dürre nämlich Schäden von über 1 Milliarde Euro verursacht. Das Geld an die Bauern sei in Krisenzeiten wichtig für ihre Stabilität, so Totschnig. In Schweden ist die Regierungsbildung der Sozialdemokraten gescheitert. Parteichefin Andersson hat die Gespräche heute für beendet erklärt und den Auftrag zur Regierungsbildung zurückgegeben. Die Linkspartei, die sie eigentlich als Regierungschefin unterstützen wollte, will nun bei der Wahl des Parlamentspräsidenten für den konservativen Amtsinhaber stimmen. Und ein leichtes Erdbeben war zu Mittag südöstlich von Innsbruck zu spüren. Es war ein Nachbeben von Samstag. Da hat es ein Erdbeben der Stärke 3,8 gegeben. Der Erdbebendienst bittet die Bevölkerung um Rückmeldung, ob sie Erschütterungen gespürt haben und ob es Schäden gibt.
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1: Um 3 Minuten vor 2, wir schauen auf die B70, die Backerstraße Richtung Graz. Die Umfahrung Grottendorf ist gesperrt, da wird gearbeitet. Und geblitzt wird in Unterbremstetten in der Dobelbader Straße vor der Auffahrt zur A2. Habt ihr noch was entdeckt? 0316 80 90 80. Gute und sichere Fahrt.
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1: Der goldene Herbst ist da und die Nadine aus Leoben hat ein erfrischendes Hobby für den Herbst.
7: Bei dem Wetter gehe ich gern Stand-Up-Paddeln und Mountainbiken, ja.
1: Also jetzt darfst du beim Stand-Up-Paddeln wirklich nicht mehr reinfallen, sonst frierst du alles ab. Aber dafür hast du das Wasser halt dann für dich alleine. Auch ganz cool.
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0: Einen schönen Montagnachmittag, 14.10 Uhr ist es, das Antenne Steiermark Verkehrs- und Blitzer-Update. Wir schauen auf die B70, die Backerstraße Richtung Graz. Da ist die Umfahrung Grottendorf gesperrt, da wird gearbeitet drinnen. Und geblitzt wird auch und zwar in Unterbremstetten in der Dobelbader Straße vor der Auffahrt zur A2. Habt ihr noch was entdeckt? 0316 80 90 80. Gute und sichere Fahrt wünsche ich euch.
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0: Einen schönen Montagnachmittag. Es ist 3:05. Das Antenne Steiermark Verkehrs- und Blitzer-Update. Da schauen wir auf die B70, die Packerstraße Richtung Graz. Die Umfahrung Grottendorf, die ist aktuell gesperrt. Da wird nämlich gearbeitet. Und es wird geblitzt, und zwar in Unterbremstetten in der Dobelbader Straße vor der Auffahrt zur A2. Habt ihr sonst noch was entdeckt? 0316 80 90 80 ist die Nummer zu uns. Ich wünsche euch eine gute und sichere Fahrt.
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0: Der Hype um Pokémon-Sammelkarten, der ist gerade unfassbar.
2: Pika Pika! Pikachu!
0: Pikachu, Shigi und Co. feiern nämlich 30 Jahre Jubiläum und alle wollen die Sammelkarten haben. Die gibt's gerade in einer Jubiläumsbox. Wenn's sie denn noch gibt, weil

0: die einerseits extrem cool sind und andererseits, ja, die sind auch gut was wert, hat auch unser Antenne Steiermark-Producer Dominik schmerzhaft erfahren. Domi, erzähl mal.
1: Meine Mama war vor circa 15 Jahren Betreuerin in einer Volksschule und ein Kind hat sich gefragt, hat dein Bub eine Pokémon-Karten zu Hause? Und sie so, ja, klar. Und hat sie mich gefragt, ja, da kann ich dir herschenken. Und ich so, ja, sicher, kein Problem. Nur das war halt eben vor 15 Jahren und damals war der Hype noch nicht so groß. Und nach 15 Jahren habe ich dann eben nachgeschaut, so, ich habe genau circa gewusst, was ich für Karten habe, weil ich Karten gehabt habe und habe dann gegoogelt und eben die ganzen Karten eingegeben und ihren Wert quasi so versucht herauszufinden.
0: Und im Nachhinein bist du froh, dass du das gemacht hast? Oder
1: ich hätte mir heute wahrscheinlich eine Mittelklasse-Limousine kaufen können.
0: Alter Schwede.
1: Ja, es waren Karten dabei, wo so einzelne Karten so um die zwischen 8 und 10.000 Euro wert waren. Also wirklich so erste Generation, erste Edition, bla bla bla. Ich habe keine Ahnung, in welchem Zustand sie waren, weil das spielt auch eine große Rolle. Aber ich glaube, ich habe gut drauf aufgepasst.
0: Das heißt, du hättest lieber nicht nachgeschaut im Nachhinein?
1: Ja.
0: Oder vergessen, welche Karten
1: du gekauft hast. Ja, eher so. Ich hoffe, der kleine Bub aus der Volksschule ist heute ein weiser Mann und hat sein Geld gut investiert.
0: Und er hat es nicht selber weitergeschenkt.
1: Ja, hoffe ich. Das wäre blöd.
0: Ah, wie schaut es denn bei euch aus? Habt ihr auch mal Pokémon-Karten hergeschenkt und seid dann draufgekommen, die waren ein bisschen mehr wert? Ruft uns gerne an, 0316 80 90 80.

0: einen schönen Nachmittag. Am Montag, 14.38 Uhr, ist es Zeit für Antenne Steiermark Verkehrs- und Blitzer-Update. Und da ist nichts los auf den steirischen Straßen. Wenn es doch was wiegt, 0316 80 90 80. Gute und sichere Fahrt wünsche ich euch.
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1: Leon Glair, du bist der Wächter über die Wetterkameras. Wie schaut's aus?
2: Gott, richtig. Ja, auf unseren Webcams, da sehe ich überall nur Sonnenschein. Ganz vereinzelt gibt's zwar ein paar Wolken, die bleiben aber harmlos. Die Temperaturen, die liegen aktuell bei 23 Grad in Bruck und 20 sind's in Afflens. Morgen bekommen wir noch einmal so einen schönen Herbsttag. Die Sonne, die begleitet uns auch den ganzen Dienstag lang und das bei Tageshöchstwerten von 25 Grad.
1: Es ist 5 vor 3.
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3: Mit Sophie Weinhandl. Die steirischen Winzerbetriebe freuen sich über ein gutes Weinjahr. Wegen der Hitze hat die Weinlese

0: Heuer zwar so früh begonnen wie noch nie, aber Menge und Qualität sind gut, sagt uns der Weinsteiermark-Obmann Stefan Potzinger.
1: Ich prophezeie, dass dieser Jahrgang, so wie er schmeckt und wie er sein wird, nicht als Hitzejahrgang in die Geschichte eingehen wird, sondern dass wir da tolle, frische Weine haben werden. Und das hat man einfach deshalb, weil wir schon vor der Lese, auch im August, aber auch in der Lese immer wieder genügend Niederschlag gehabt haben.
0: Im August habe es außerdem auch noch vor der Ernte genug kalte Nächte gegeben, was für die Geschmacksentwicklung gut sei, so Potzinger.
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0: Kratom-Tee, der in Kräuterläden und an Automaten leicht erhältlich ist, hat bei einem gesunden 22-Jährigen wahrscheinlich einen Herzstillstand ausgelöst. Der erste derartige Fall in Österreich, berichten Innsbrucker Ärzte. Der Mann hat überlebt. Der Tee aus den Blättern eines südostasiatischen Baums wirkt in hohen Mengen ähnlich wie Opiate. In den USA sind seit 2015 über 230 Todesfälle gemeldet worden. Die SPÖ schlägt vor, Spitzenverdiener stärker zu besteuern. Der höchste Steuersatz von 55% soll schon für den Einkommensteil über 500.000 Euro gelten. Bisher gilt er erst ab 1 Million. Damit soll der Kindermehrbetrag eine Entlastung für Familien mit geringem Einkommen von 700 auf 1.000 Euro steigen. ÖVP und NEOS sind nicht begeistert, wollen aber reden. Die Industriellenvereinigung lehnt den Vorschlag schon im Vorhinein ab. Neustart beim Teleshopping-Unternehmen Mediashop. Die Firma wechselt nach ihrer Insolvenz von Neunkirchen nach Wiener Neustadt. Mediashop hatte über 55 Millionen Euro Schulden. Jetzt hat OneSpot die Firma übernommen. Statt 160 Mitarbeitern sind es jetzt nur noch 40.
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3: Es ist 3 Minuten vor 3 und es wird geblitzt auf der B96 der Murtalstraße Richtung Scheifling am Ortsende von Murau im 50er. Habt ihr sonst noch was entdeckt? 0316 80 90 80. Gute und sichere Fahrt wünsche ich euch.
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3: Einen schönen Donnerstag wünsche ich euch. Die Sonne schaut auf uns und der Manuel aus Hall bei Admont hat dann schon einen Plan, wenn viel Freizeit überbleibt.
5: Meistens gehe ich klettern. Irgendwo raus ins Gesäuse wird es wahrscheinlich diesmal werden, weil es einfach nur super schön warm ist. Da kann man noch viel machen. Jetzt hat man einen guten Grip, jetzt schwitzt man nicht so viel. Das ist echt klasse zum Klettern.
3: Ja, dann wünsche ich dir ganz viel Spaß beim Klettern und schön aufpassen.

0: Einen schönen Montagnachmittag. 3:12 ist es, das Antenne Steiermark Verkehrs- und Blitzer-Update. Wir schauen auf die A9 Pirnatorbahn Richtung Linz. Der Plaputsch-Tunnel ist aktuell gesperrt. Da steht ein defektes Fahrzeug im Tunnel. Umgeleitet wird wie gewohnt über das Grazer Stadtgebiet. Und einen Blitzer habe ich für euch für die S6, die Semmering-Schnellstraße Richtung St. Michael bei St. Marein. Ich wünsche euch eine gute und sichere Fahrt.
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0: einen schönen Montagnachmittag. Es ist 4:05, das sind deine Steiermark-Verkehrs- und Blitzer-Update. Wir schauen auf die A9 Pirnatobahn Richtung Linz, da habe ich gute Nachrichten. Die Sperre vom Blabutstundl ist wieder aufgehoben, das defekte Fahrzeug ist abgeschleppt worden. Ihr habt wieder eine freie Fahrt. Geblitzt wird auf der 6. Semmering-Schnellstraße Richtung St. Michael bei St. Marein und auf der B96 der Murtalstraße Richtung Scheifling am Ortsende von Murau im 50er. Habt ihr sonst noch was entdeckt? 0316 80 90 80. Gute und sichere Fahrt wünsche ich euch.
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0: Leon, es gibt ein Kader-Update von unserem Fußball-ÖFB-Nationalteam.
3: Jawohl, Konrad Leimer hat nach einem Muskelfaserriss sein erstes Mannschaftstraining seit knapp 2 Wochen absolviert und soll in den kommenden Nations-League-Partien am Donnerstag gegen Irland und am Sonntag gegen den

0: im Kosovo wieder einsatzbereit sein. Dafür gibt es Sorge um LASK-Kapitän Sascha Horvath, der sich im Training eine Verletzung im Oberschenkel zugezogen haben soll. Sein Einsatz für die kommenden Spiele ist noch nicht geklärt. Der angeschlagene Steirer Michael Gregoritsch und Philipp Mwene trainieren abseits der Mannschaften aktuell noch, sollten für die nächsten Spiele aber wieder fit sein.
1: Und fast wäre der Frauenmarathon-Weltrekord gebrochen worden.
0: Ja, lediglich 68 Sekunden weniger hätte die Äthiopierin Tigst Assefa beim Berlin-Marathon brauchen müssen. Im Finish hat sie aber Probleme mit ihrem rechten Bein gehabt. Wie mittlerweile herausgekommen ist, ist sie die letzten 2 Kilometer mit einer gerissenen Achillessehne gelaufen.
1: Ui, ui.
0: Unglaublich. Trotzdem hat sie die drittschnellste Marathonzeit aller Zeiten aufgestellt. Sie wird bereits heute in München operiert.
1: Mit einer gerissenen Achillessehne,
0: ja, das kannst du nämlich aufsteigen.
1: Ja, normale Menschen halt. Ja.
2: Unfassbar.
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0: Einen schönen Montagnachmittag. Es ist 15.40 Uhr, Zeit für Antenne Steiermark Verkehrs- und Blitzer-Update. Und es wird auch geblitzt auf der 6. der Semmeringschnellstraße Richtung St. Michael bei St. Marein und auf der BS96 der Murtalstraße Richtung Scheifling am Ortsende von Murau im 50er. Gute und sichere Fahrt.
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1: Mit Leon Klar. Unser Montag, der verläuft auch am Nachmittag weiterhin sehr, sehr sonnig, in den meisten Regionen sogar wolkenlos. Teilweise wird es draußen etwas der Wind, die Temperaturen, die liegen bei 20 bis maximal 24 Grad heute noch. Morgen gibt es einmal Copy and Paste vom Wetter her. Es wird wieder sonnig, es wird nur noch ein Stückchen wärmer und das mit bis zu 25 Grad.
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1: Es ist 5 vor 4.
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3: Mit Sophie Weinhandl. Gute Nachrichten von den steirischen Winzerinnen und Winzern. Es war ein gutes Weinjahr, die Lese hat so früh begonnen wie noch nie. Laub und hohe Wiesen haben die Böden vor dem Austrocknen geschützt und es hat genug geregnet, sagt uns der steirische Weinbaupräsident Stefan Potzinger.
4: Zumal wir ja trotzdem dann ab Anfang, Mitte der Lese schon wieder diese starken Nachtabkühlungen gehabt haben und in der Früh Temperaturen gehabt haben, die sind ja zum Teil unter 10 Grad runtergegangen und damit hat man ja diese Aromaausbildung ganz doll drinnen gehabt.
3: Die Steiermark bleibt auch weiterhin Weißweinland, sagt Potzinger.

0: Das funktioniere auch im Verkauf viel besser.
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0: Der Nationalrat hat heute die neue Spritpreisbremse beschlossen. Im Oktober und November wird die Mineralölsteuer gesenkt und die Gewinnspanne der Händler begrenzt. Das soll den Sprit pro Liter um mehr als 12 Cent billiger machen. Während die Koalition höchst zufrieden ist, gibt es scharfe Kritik von der FPÖ. Morgen muss jetzt noch der Bundesrat zustimmen. Die Ermittlungen gegen Thomas Schmidt, den früheren Generalsekretär im Finanzministerium, wegen möglicher Falschaussagen im Ibiza-U-Ausschuss und vor Gericht sind eingestellt worden. Die Anzeigen seien großteils genauso schon 2024 eingebracht und eingestellt worden, sagt die Staatsanwaltschaft. Schmidts Aussagen sollen schon damals objektiv richtig gewesen sein. Und die größte Weltraumrakete Starship der US-Firma SpaceX ist heute erstmals zu einem Flug auf einer Erdumlaufbahn 275 Kilometer hoch gestartet. Sie soll 26 Satelliten des Starlink-Netzwerks im Orbit aussetzen. Mehrere Tests haben in der Vergangenheit mit Explosionen geendet.
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2: Um 3:04 und es wird kontrolliert auf der S6 der Semmering-Schnellstraße Richtung St. Michael bei St. Marein. Habt ihr sonst noch was entdeckt? 0316 80 90 80. Gute und sichere Fahrt wünsche ich euch.
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2: Heute ist Stell eine dumme Frage Tag. Leon, das ist absolut dein Spezialgebiet. Also bitte leg los.
4: Ja, Stefan, okay, ich habe eine Frage für dich. Und zwar, woher wissen Babys, wenn man ihnen sagt, sag einmal Papa oder sag einmal Mama, dass sie nur Papa oder Mama sagen sollen und nicht das Sag noch dazu? Warum sagen sie nicht sag Papa, sondern sagen nur Papa? Verstehst? Also, das verstehe ich nicht ganz.
2: Alter, Leon. Ich
4: das wissen. Ja. Was soll ich machen? Hat er die Antwort, hä?
2: Ja, na, keine Ahnung.
4: Okay,
2: ich weiß auch nicht. Perfektes Beispiel, danke.

0: Einen schönen Montagnachmittag. Es ist 16.09 Uhr, Zeit für das Antenne Steiermark Verkehrs- und Blitzer-Update. Und es wird auch geblitzt, und zwar einmal auf der 6. Semmering-Schnellstraße Richtung St. Michael bei St. Marien und in Söding beim Finzgut. Ich wünsche euch eine gute und sichere Fahrt.
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0: Einen schönen Montagnachmittag. Es ist 5 Minuten vor 4:30, das Antenne Steiermark Verkehrs- und Blitzer-Update. Es wird auch kontrolliert auf der L301 der Hitzendorfer Landesstraße in Söding beim Finzgut. Habt ihr sonst noch was entdeckt? 0316 80 90 80. Ich wünsche euch eine gute und natürlich auch eine sichere Fahrt. Ja, heute und die ganze restliche Woche scheint in der Steiermark die Sonne. Pullover-Fans müssen also noch ein bisschen warten, bis sie sich in der Herbstmode präsentieren können. Wie lange der goldene Herbst noch andauert, hat sich Leon aus der Antenne Steiermark Wetterredaktion jetzt mal genauer angeschaut.
1: Ja, und da melden uns die Meteorologen von der UbiMet, dass das noch ein bisschen so weitergeht. In der Obersteiermark, da hat es am Dienstag und am Mittwoch bis zu 25 Grad. Ein kompletter Sommereinbruch steht uns aber nicht mehr ins Haus. Die Sonne, die heizt zwar ordentlich ein, die Nächte sind aber schon zu lang, als dass es richtig, richtig heiß wird.
0: Und wann ist das dann aus mit dem Spätsommer?
1: Naja, erst zu Beginn der kommenden Woche wird es frischer, aber auch das ist noch nicht ganz fix.
0: Naja, das heißt, die Woche können wir nochmal vielleicht sogar die kurze Hose auspacken.

0: Viertelstündlich habe ich das Wichtigste aus der Antenne Steiermark Verkehrsredaktion für euch. Es wird geblitzt auf der Hitzendorfer Landesstraße in Söding beim Finzgut. Gute und sichere Fahrt wünsche ich euch.
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wichtige Info jetzt aus der Antenne Steiermark Verkehrsredaktion für die A9 Pönnertalbahn Richtung Linz. Da liegen LKW-Reifenteile auf der Fahrbahn zwischen Schadnerkogel und Übelbach. Da bitte ganz besonders aufpassen. Und wir machen jetzt weiter mit einem Hit, der bleibt. Moose Tee und Horney. Kennt jeder. Und da könnt ihr jetzt alle ein bisschen mitsingen die nächsten paar Minuten.

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2: Am Abend geht es weiterhin sonnig und klar weiter. Sobald die Sonne dann einmal weg ist, wird es dann aber wieder kalt. Die Tiefstwerte, die liegen in der Nacht bei 10 bis 4 Grad. Morgen schaut es komplett gleich aus. Viel Sonne, wenig Wolken und die Temperaturen, die erreichen maximal 25 Grad.
1: Es ist 5 vor 5.
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3: Mit Sophie Weinhandl. Steirische Schülerinnen und Schüler bleiben immer häufiger sitzen. Bei den 15-Jährigen hat fast jeder Fünfte schon einmal eine Klasse wiederholt. Das zeigen die Ergebnisse der PISA-Studie. Im Vergleich, in Ländern, die bei PISA besonders gut abschneiden, wie Irland oder Estland, sind es nicht einmal 5%, sagt der Geschäftsführer vom Verein Teach for Austria, Walter M. Berger.
4: Es ist nicht nur für die einzelnen Kinder ein großer Nachteil, es ist für die Lehrkräfte ein Nachteil, sondern es ist auch für die Gesamtgesellschaft einfach deutlich teurer, weil diese Kinder oder Jugendlichen später in ein Erwerbsleben eintreten können und das Schulsystem selbst dann auch mehr Geld für sie aufwenden muss.
3: Betroffene Kinder bräuchten mehr Förderunterricht und Unterstützung, sagt der Experte.
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3: Der Nationalrat hat heute die neue Spritpreisbremse beschlossen. Im Oktober und November wird die Mineralölsteuer gesenkt und die Gewinnspanne der Händler begrenzt. Das soll den Sprit pro Liter um mehr als 12 Cent billiger machen. Während die Koalition höchst zufrieden ist, gibt es scharfe Kritik von der FPÖ. Morgen muss jetzt noch der Bundesrat zustimmen. Unbekannte haben in der vergangenen Nacht in Mauterndorf im Salzburger Lungau einen Hubschrauber aus einem Hangar von der Firma von Ex-Skisprungstar Thomas Morgenstern gestohlen. Eigentümer ist Morgenstern zwar nicht, er bietet aber mit der Firma Hubschrauber Rundflüge an. Das Landeskriminalamt Salzburg ermittelt jetzt, der Heli wurde über Kroatien geortet. Und Fußball noch, Konrad Leim.

0: Er hat nach einem überstandenen Muskelfaserriss wieder mit dem Nationalteam trainiert und ist für die kommenden Spiele in Dublin und Pristina einsatzbereit. Die angeschlagenen Gregoritsch und Muene sollten da auch wieder fit sein. Dafür soll sich LASK-Kapitän Sascha Horvath im Training am Oberschenkel verletzt haben. Ob er am Donnerstag spielen wird, ist noch unklar.
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2: Es ist 3:05, wir schauen auf die A9 Pendlerbahn Richtung Linz. Da liegen Lkw-Reifenteile auf der Fahrbahn zwischen Schadnerkogeltunnel und Übelbach und geblitzt wird in Söding beim Finzgut. Habt ihr sonst noch was entdeckt? 0316 80 90 80. Gute und sichere Fahrt wünsche ich euch.
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2: Und ich wünsche euch einen wunderschönen Feierabend. Egal ob beim Vorkochen für morgen oder einfach daheim auf der Couch chillen. Wir haben die richtigen Hits für euch, zum Beispiel jetzt mit Leonie und Remedy.

0: Viertelstündlich habe ich das Wichtigste aus der Antenne Steiermark Verkehrsredaktion für euch und da schauen wir uns durch den Grazer Feierabend. In der Buntigammer Straße und der Blödemer Gasse dauert es 10 Minuten länger. Ich wünsche euch eine gute und natürlich auch eine sichere Fahrt.
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0: Einen schönen Montag. Feierabend, es ist gleich 5 Minuten vor 5:30. Das sind deine Steiermark-Verkehrs- und Blitzer-Update. Wir schauen nach Graz, da staut es wegen Überlastung und zwar in der Buntigammer Straße und der Blödemanngasse. Da braucht ihr jeweils gut 10 Minuten länger. Habt ihr sonst noch was entdeckt? 0316 80 90 80 ist die Nummer zu uns. Ich wünsche euch eine gute und natürlich auch eine sichere Fahrt. Pokémon-Karten, die sind aktuell wieder überall im absoluten Hype. Das hätten einige von uns vor 15 Jahren schon wissen sollen. Antenne Steiermark-Kollege Dominik hat seine vor Jahren hergeschenkt und ja, die waren mehrere tausend Euro wert. Und jetzt hat sich auch der Daniel bei uns gemeldet unter der 0316 80 90 80. Und auch bei dir gibt's ein Pokémon-Karten-Dilemma und alles startet mit deinem Papa, der begeisterter Flohmarktgeher ist.
1: Und wenn ich begeisterter Flohmarktgeher sage, meine ich wirklich begeistert. Der Teil ist um 2 Uhr in der Nacht auf, fährt hin, baut okay. Einen riesigen Stand da und verkauft eigentlich alles, was irgendwie einen Käufer finden kann, weißt? Und ich bin genau in der Generation aufgewachsen, wo wir als Kind alles genau das gehabt haben, Pokémon-Karten. Ich habe Yu-Gi-Oh!-Karten gehabt. Davon hätte ich sogar noch viel mehr, also habe ich viel mehr gehabt, Magic-Karten.
0: Also alles, was Rang und Namen hat in der Sammelkarte.
1: Genau. Jetzt könnt ihr euch wahrscheinlich langsam denken, um was es geht, was mein Papa in dem ganzen Zeug gemacht hat. Er hat es verkauft natürlich. Alles am Flohmarkt in Graz. Das heißt, irgendwo in Graz sitzt heute ziemlich sicher irgendeiner, der meinem Papa vor 10 oder 15 Jahren meine Pokémon Yu-Gi-Oh!-Karten oder Magic-Karten für ein paar Euro abgekauft hat.
0: Und hat vermutlich sehr viel Geld in seinen Händen.
1: Wahrscheinlich. Aber ich finde das witzig halt, weil ich kann meinem Papa verzeihen und ich liebe ihn noch immer, wenn er das hört. Ja, falls mein Papa zuhört, alles Gute. Ich hab ihn trotzdem lieb. Über die Pokémon-Karten reden wir halt noch.
0: Ja, vielleicht, falls du einmal ein Auto kaufen willst oder sonst irgendwas, dann boxt die Geschichte halt wieder aus, oder?
1: Der kennt das schon lang genug. Ich laufe ihn schon lang genug. Also, ich halte es ihm echt schon lang vor. Aber jetzt mit der Aktion ist es abgeschlossen.
0: Sehr gut, dann haben wir jetzt ausgleichende Gerechtigkeit hier auf Antenne Steiermark.

0: Viertelstündlich habe ich das Wichtigste aus der Antenne Steiermark Verkehrsredaktion für euch. Wir schauen nach Graz, da staut es noch wegen Überlastung in der Buntigammer Straße und der Blüdemanngasse. Da habt ihr einen Plus von 10 Minuten. Habt ihr noch was entdeckt? 0316 80 90 80. Gute und sichere Fahrt wünsche ich euch.
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1: Unser Montagabend, der verläuft weiterhin in der Steiermark sonnig und klar. In gut einer Stunde, da geht die Sonne dann aber auch schon wieder unter und dementsprechend frisch wird's dann. Die Tiefstwerte, die liegen in der Nacht bei 10 bis 4 Grad. Morgen bekommen wir noch einmal einen sehr schönen Herbsttag. Die Sonne begleitet uns auch den ganzen Dienstag lang und das bei Tageshöchstwerten von 25 Grad.
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1: In 5 Minuten ist es 18 Uhr.
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3: Mit Sophie Weinhandl. Immer mehr Kinder und Jugendliche in der Steiermark müssen eine Klasse wiederholen, das zeigen die Ergebnisse der PISA-Studie. Fast jeder bzw. jede fünfte 15-Jährige ist schon einmal sitzen geblieben. Bei Familien mit wenig Geld oder niedrigem Bildungsstand oder auch wenn die Eltern aus dem Ausland kommen, bleiben die Kinder häufiger sitzen, sagt der Geschäftsführer des Vereins Teach for Austria, Walter Emberger.
4: Wo je nach Schultyp dann diese Klassenwiederholungen bis zu 25-30% gehen können, während Kinder von Akademikern oder wohlhabenden Haushalten deutlich geringere Wiederholungszahlen haben, je nach Schultyp deutlich dann unter 10%.
3: Betroffene Kinder bräuchten mehr Förderunterricht und Unterstützung, so der Experte.
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3: Woher kommen Fleisch und andere tierische Produkte im Wirtshaus? Darüber wird in Österreich schon lange politisch gestritten. Jetzt wollen Landwirtschaftskammer und Wirtschaftskammer gemeinsam Lösungen suchen, die den Gästen mehr Infos bringen, ohne dabei die Wirte zusätzlich mit Bürokratie zu belasten. SPÖ und Grüne wollen jedenfalls, dass die Herkunftsangabe Pflicht wird. Die SPÖ schlägt vor, Spitzenverdiener stärker zu besteuern. Der höchste Steuersatz von 55% soll schon für den Einkommensteil über 500.000 Euro gelten. Bisher gilt er erst ab 1 Million. Damit soll der Kindermehrbetrag eine Entlastung für Familien mit geringem Einkommen von 700 auf 1.000 Euro steigen. ÖVP und NEOS sind nicht begeistert, wollen aber reden. Die Industriellenvereinigung lehnt den Vorschlag schon im Vorhinein ab. Der chinesische Billigmodehändler Shein hat nach dem Börsengang einen ordentlichen Gewinneinbruch verzeichnet. Der Gewinn ist um 2/3 niedriger als zur selben Zeit im Vorjahr. Das liegt hauptsächlich an Energie- und Frachtkosten. In Europa sind die Umsätze besonders stark gesunken, wegen

0: der Zollregeln der EU und der USA.
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2: Es ist 3:08 Uhr. Wir schauen gemeinsam nach Graz. Da gibt es jetzt das Stau wegen Überlastung in der Bodigammer Straße und der Plüdermanngasse. Dauert hier jeweils 10 Minuten länger. Und an den Pyrnautobahn in Richtung Linz. Da gibt es heute ab 20 Uhr eine Sperre vom Plaputsch-Tunnel bis morgen 5 Uhr früh. Grund sind Bauarbeiten und Sanierungsarbeiten. Umleitung gibt es über das Grazer Stadtgebiet. Habt ihr noch was entdeckt von den steirischen Straßen? Alle Staus, alle Blitzer, bitte direkt an uns. Die Nummer ist die 0316 80 90 80. Weiterhin eine gute und vor allem eine sichere Fahrt.

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0: 5 Minuten vor 6:30, hier ist Antenne Steiermark mit eurem Verkehrs- und Blitzupdate. Schaut aktuell gut aus auf den steirischen Straßen, gibt nur eine Vorschau noch für die A9 Autobahn in Richtung Linz. Ab 20 Uhr gibt es dann nämlich eine Sperre vom Plapotsch-Tunnel bis 5 Uhr früh um morgen halt. Grund sind Bauarbeiten und Sanierungsarbeiten, Umleitungen gibt es über das Grazer Stadtgebiet. Ist euch noch was aufgefallen von den steirischen Straßen? Alle Staus, alle Blitzer, bitte direkt an uns. Die Nummer ist die 0316 80 90 80. Weiterhin eine gute und vor allem eine sichere Fahrt.
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0: Es gibt einen Erfolg für den südoststeirischen Schokoladenhersteller Zotter. Das Unternehmen hat in Brüssel einen EU Organic Award gewonnen. Ausgezeichnet worden ist Zotter in der Kategorie Bestes Bio-Restaurant bzw. Bio-Gemeinschaftsverpflegung. Überzeugt hat die Jury vor allem das Konzept Essbarer Tiergarten in Riegersburg. Dort hat Zotter biologische Landwirtschaft mit Gastronomie und regionaler Lebensmittelproduktion verbunden. Auf rund 95 Hektar sind unter anderem Tiere gehalten und Obst und Gemüse angebaut worden. Die eigenen Produkte sind anschließend in der Gastronomie und in der Mitarbeiterkantine verwendet worden. Auch eine eigene Metzgerei und Hofbäckerei gehören zum Konzept dazu. Die EU Organic Awards haben heuer Projekte aus mehreren europäischen Ländern ausgezeichnet. Zotter hat sich dabei gegen weitere Finalisten in seiner Kategorie durchsetzen können.
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1: In der Steiermark geht's am Abend weiterhin, ja klar, weiter. Sobald die Sonne einmal weg ist, und die ist jetzt auch schon weg, wird es wieder kalt. Die Tiefstwerte liegen in der Nacht bei 10 bis 4 Grad. Morgen schaut es dann ziemlich gleich aus. Viel Sonne, wenig Wolken und die Temperaturen, die erreichen maximal 25 Grad. In 5 Minuten ist es 19 Uhr.
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2: Mit Sophie Weinhandl. Die steirische Polizei hat sich im Bezirk Bruckmürz-Zuschlag die Roadrunner-Szene vorgeknöpft. Bei einer Schwerpunktaktion im Raum Kapfenberg, St. Marein und St. Lorenzen haben die Polizisten mehrere Raser und betrunkene Autofahrer aus dem Verkehr gezogen. Ein Mann hat die Kennzeichen abgegeben, weil bei seinem Auto die Abgasnachbehandlung gefehlt hat. Das Auto war deswegen extrem laut.
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2: Über 90% der Quereinsteigerinnen und Quereinsteiger an Österreichs Schulen sind mit ihrer Arbeit zufrieden und wollen weiter unterrichten, zeigt eine neue Befragung. Ab dem nächsten Jahr will das Bildungsministerium, dass der berufsbegleitende Lehrgang auch einen bundesweit einheitlichen Lehrplan bekommt. Außerdem soll es eine Onboarding-Woche in den Ferien geben. Und Bildungsminister Wiederkehr plant weiterhin einen Quereinstieg in Volksschulen. Gut die Hälfte der Mitarbeiter des Automobilzulieferers Bosch in Nürnberg muss gehen. Bis 2029 sollen nochmal 900 Stellen gestrichen werden. Der Stellenabbau in Nürnberg kommt zusätzlich zur schon angekündigten Kündigung von 22.000 Mitarbeitern im gesamten Konzern. Im ersten Halbjahr heuer sind schon rund 6.500 Beschäftigte gegangen. Bosch hat den Umsatz im Vergleich zum Vorjahr um fast 4% steigern können. Und einen neuen Immobilienrekord gibt es im italienischen Badeort Jesolo. Dort ist ein Penthouse um 6,5 Millionen Euro verkauft worden. Der Quadratmeter in der Luxusresidenz kostet rund 40.000 Euro. Gekauft hat es laut Projektentwickler ein wohlhabender Unternehmer aus Venetien. Die Möbel sind übrigens im Preis inbegriffen.
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1: 7:03, wir schon auf die anderen Pünautobahn in Richtung Linz. In knapp einer Stunde geht die Sperre vom Plaputsch-Tunnel bis morgen 5 Uhr früh los. Grund sind Bauarbeiten und Sanierungsarbeiten. Ihr werdet über das Grazer Stadtgebiet umgeleitet. Allen Pünautobahn in Richtung Linz gibt aktuell ein bisschen Stau bei Karlwang, dauert rund 10 Minuten länger. Und geblitzt wird auch noch auf der A2 Südautobahn Richtung Klagenfurt bei Hartberg. Alle Staus, alle Blitzer. Habt ihr noch was entdeckt? 0316 80 90 80. Ich wünsche euch weiterhin eine gute und vor allem eine sichere Fahrt.

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0: 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Hier ist das Verkehrs- und Blitzer-Update. Und da schauen wir auf die anderen Pyrnautobahn in Richtung Linz. Ab 20 Uhr gibt es eine Sperre vom Plapotsch-Tunnel bis morgen 5 Uhr früh. Grund sind Bauarbeiten und Sanierungsarbeiten. Umgeleitet werdet ihr über das Grazer Stadtgebiet. Geblitzt wird auch noch auf der A2 Südautobahn Richtung Klagenfurt bei Hartberg. Alle Staus und alle Blitzer, die gibt es übrigens jederzeit bei uns im Web und in der Antenne Steiermark App. Da wo es geht, wünsche ich euch weiterhin eine gute und vor allem eine sichere Fahrt.
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0: In Graz gibt's noch bis zum 11. Oktober die Zirkuswelt Smile im Center West. Da gibt's ganz viel Artistik, Akrobatik, Comedy und vor allem eines, keine Tiere. Da stehen nämlich die Menschen im Mittelpunkt mit ihrem Können. Die Tickets dafür gibt's unter zirkusweltgraz.at. Bei der Grazer Herbstmesse gibt's übrigens am Freitag und am Samstag Wrestling-Kämpfe zum Anschauen. Die Hauptshow, die gibt's am Samstag um 19.30 Uhr. Die Tickets dafür gibt's auf Ö-Ticket. Und diesen Samstag ist das Herbstfest in Edelsbach. Um 20.30 Uhr geht's los beim Gasthaus Rodler mit Live-Musik, einer Verlosung und ganz, ganz viel guter Stimmung.
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1: In den Nachtstunden bildet sich noch etwas Nebel in der Obersteiermark. Ansonsten bleibt es aber trocken und klar. Die Tiefstwerte, die liegen in der Nacht bei frischen 10 bis 4 Grad. Morgen bekommen wir noch einmal einen richtig schönen Herbsttag. Die Sonne, die begleitet uns auch den ganzen Dienstag lang. Und das bei Tageshöchstwerten von 25 Grad. In 5 Minuten ist es 20 Uhr.
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2: Mit Sophie Weinhandl. Forschende der TU Graz haben jetzt grobe Schwachstellen von Betriebssystemen wie Windows, Linux, Android und macOS aufgedeckt. Konkret in den Dateibenachrichtigungssystemen, die dem System melden, was der Nutzer tut, etwa das Löschen, Öffnen oder Ändern von Dateien. Selbst ohne Adminrechte können Angreifer da teilweise Dateinamen und Aktivitäten mitverfolgen oder besuchte Websites sehen. Das Forschungsteam hat die Hersteller schon informiert. Nutzer können Updates machen und sollten unnötige Lese- oder Schreibberechtigungen für Ordner oder Apps vermeiden, um sich zu schützen.
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2: 147 EU-Abgeordnete sind von sexualisierten KI-Deepfakes betroffen, davon 138 Frauen, wie eine Studie der Agora Digitale Transformation zeigt. Auch von der grünen Abgeordneten Lena Schilling sind solche Deepfakes aufgetaucht. Ab 2. Dezember gilt ein Verbot für KI-Anwendungen, mit denen man solche sexualisierten Bilder von Menschen einfach so erstellen kann. Die Grünen haben heute im EU-Parlament gefordert, dass das Verbot auch streng durchgesetzt wird. KI verstärke Gewalt gegen Frauen. Die neue Spritpreisbremse ist heute im Nationalrat beschlossen worden. Im Oktober und November wird die Mineralölsteuer gesenkt und die Gewinnspanne der Händler begrenzt. Das soll den Sprit pro Liter um mehr als 12 Cent billiger machen. Der Beschluss hat auch wieder für heftige Wortgefechte gesorgt. Vor allem die FPÖ nennt es eine Mogelpackung. Und das sind gute Nachrichten für Österreichs Frauentennis. Mit Anastasia Potapova, Lili Tager, Sinja Kraus und Julia Grabherr sind aktuell 4 Spielerinnen unter den besten 100 der Welt. Potapova, Tager und Kraus spielen ab übermorgen bei den China Open in Peking. Und da könnte es auch zum Duell zwischen Potapova und Kraus kommen, wenn Kraus zum Auftakt gewinnt.
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1: 8:03, wir schon auf die Ahnen-Pyrnotopal in Richtung Linz. Da gilt ab jetzt die Sperre vom Plapotstunnel bis morgen 5 Uhr früh. Grund sind Bauarbeiten und Sanierungsarbeiten. Ihr werdet über das Grazer Stadtgebiet umgeleitet. Und da, wo es geht, wünsche ich euch weiterhin eine gute und vor allem eine sichere Fahrt.

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1: Wer erinnert sich noch an MySpace oder SchülerVZ und StudiVZ? Die Entwicklung von Social-Media-Plattformen gab der Internetnutzung einen ganz neuen Turn. Plötzlich war es kein passiver Nutzungsort mehr, wo man auf Webseiten surft, Dinge lesen, Fotos oder Videos anschauen und Musik hören konnte. Spätestens durch Social Media wurde das Internet ein Mitmachort. Man musste keine HTML-Codes beherrschen und Blogs oder Webseiten betreiben, um seine Gedanken der Welt mitzuteilen. Man konnte sich mit wenigen Klicks anmelden, Texte posten und Fotos oder Videos hochladen. Dann kam das Smartphone, der Hosentaschencomputer mit integrierter Kamera. Und alles konnte jederzeit festgehalten und übers Internet überall hingeschickt werden. Bald schon wurde uns wohl allen klar, dass das nicht immer nur toll ist, sondern auch schlechte Seiten haben kann. Das Internet und Social-Media-Plattformen? Fluch oder Segen? Was meinst du, Katharina Krager, Katholische Kirche?
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